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1: Ja, noch angenehm mild geht er los, dieser Dienstag. Jetzt aktuell 19 Grad auf dem Thermometer, ein paar vereinzelte Wolken gibt's. Die verschwinden dann aber im Verlauf des Morgens schon und die Sonne, ja, die gibt dann ordentlich Gas heute. Es wird heiß werden, drückende Hitze ist angekündigt, bis zu 34 Grad klettert das Thermometer. Es wird so ein bisschen schwül, das Ganze dann in den Nachmittagsstunden mit Gewitter verbunden. Morgen dann, der Mittwoch, ebenfalls heiß wird er werden, 32 Grad in der Spitze, Sonne satt, den ganzen Tag, erst am Abend ziehen ein paar vereinzelte Wolken rein. Die bringen aber wirklich auch nicht irgendwie Regen oder irgendwas wie schmückendes Beiwerk. Mehr sind die nicht. Es bleibt auf jeden Fall zunächst erstmal sommerlich, auch in den nächsten Tagen die Temperaturen dann zwischen 24 und 27 Grad. Damit haben wir es jetzt 5 Uhr. Schönen guten Morgen.
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2: Ich bin Ron Tamme. Maler, Tischler oder auch Mechatroniker, das Handwerk im Thüringer Vogtland startet mit Rückenwind ins neue Ausbildungsjahr. Wie die Handwerkskammer aus Thüringen in Gera mitteilt, haben mit Beginn des neuen Monats fast 600 junge Menschen ihre Ausbildung in einem Handwerksbetrieb begonnen. Das sind fast 40 mehr als noch ein Jahr zuvor. Die Institution sieht in diesem Trend ein starkes Signal für die Attraktivität der Handwerksberufe. Die geplante Sanierung der Plauenschen Straße in Jößnitz lässt weiter auf sich warten. Nach Angaben der Stadt werden derzeit die Stellungnahmen und Einwendungen aus dem laufenden Plan Feststellungsverfahren geprüft und rechtlich bewertet.
3: Einige Hinweise betreffen grundlegende Teile der Planung und könnten Änderungen an den Unterlagen erforderlich machen, heißt es auf Vogtlandradio-Anfrage. Deshalb ist derzeit offen, wie lange das Verfahren noch dauern wird. Der 2027 angepeilte Baubeginn gilt damit als unsicher und dürfte sich voraussichtlich weiter verschieben, so die Stadt. Ein Knackpunkt bleibt nach wie vor der Umgang mit den Linden entlang der Straße, deren mögliche Fällung seit langem für Diskussionen sorgt. Romy Blank, Vogtlandradio.
2: Ein rund 4000 Quadratmeter großes Stoppelfeld ist in Kauspitz in Flammen aufgegangen. Landwirte vor Ort pflügten das Areal um und verhinderten so Schlimmeres. Die Feuerwehr übernahm anschließend die Nachlöscharbeiten. Insgesamt waren rund 36 Kameraden im Einsatz. Ein rekordverdächtiger Radfahrer ist von der Polizei in Greiz aus dem Verkehr gezogen worden. Der 45-Jährige war nachts in eine Routinekontrolle geraten. Ein obligatorischer Alkoholtest zeigte stattliche 2,3 Promille an. Auf den Mann kommt nun ein Strafverfahren zu. Das waren die Vogtlandradio-Nachrichten.
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1: 5 Uhr und 2 Minuten haben wir es damit. Schönen guten Morgen auf die Straßen. Schönen guten Morgen, liebe Autofahrer. Es ist noch ruhig auf den Straßen im Vogtland. Uns liegen aktuell keine Verkehrsstörungsmeldungen vor. Sollten Sie aber was entdeckt haben heute Morgen, Staus, Blitzer, mehr, dann immer her damit unter der 0800 30 30 113. Melden Sie es uns, wir sagen es dann gerne weiter. Oder schreiben Sie uns eine WhatsApp-Nachricht, die Nummer auf vogtlandradio.de. Dankeschön, kommen Sie gut an.
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1: Mit Ron Tamme in der Nachrichtenredaktion. Mein Name ist Ricardo Schuld, Novotny. Und wie starten wir am besten rein in so einen Tag? Und so einen heißen Tag auch heute. Mit dem Blick in die Sterne. Unser Horoskop gibt's gleich. Schönen guten Morgen, Vogtland.

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1: Das Horoskop im Vogtlandradio. Widder.
2: Heute ist Zurückhaltung nötig, damit es nicht zu unnötigen Streitereien und Missverständnissen kommt.
1: Stier.
2: Kümmern Sie sich um nüchterne Angelegenheiten und den leidigen Bürokram, auch wenn Sie es nicht mögen. Sonst könnte es sein, dass Ihnen das Ganze bald über den Kopf wächst.
1: Zwillinge.
2: Über Langeweile können Sie sich heute nicht gerade beschweren. Im Gegenteil, es fehlt Ihnen an Gelassenheit und innerer Ruhe.
1: Krebs.
2: Mit zwiespältigen Gefühlen können Sie heute diesen Tag erleben. Zum einen wissen Sie genau, was Sie wollen. Zum anderen befürchten Sie damit, anderen auf die Füße zu treten.
1: Löwe.
2: Ihr Tatendrang ist bemerkenswert. Besonders eine Aufgabe interessiert Sie brennend und sorgt dafür, dass Sie Ihr ganzes Wissen engagiert einsetzen.
1: Jungfrau.
2: Aufgewühlte Gefühle bestimmen heute Ihr Verhalten. Dabei kann es sein, dass Sie vorschnell aktiv werden.
1: Waage.
2: Ein finanzieller Aufwand dürfte sich für Sie lohnen. Behalten Sie dennoch alles gut im Auge, dann kann nichts für Sie schiefgehen.
1: Skorpion.
2: Ihr Humor ist ansteckend und trifft genau ins Schwarze. Ihre verbale Treffsicherheit ist unschlagbar.
1: Schütze.
2: Freud und Leid liegen heute nah beieinander. Ihre Gefühle fahren Achterbahn. Erst Richtung Abend stellt sich Entspannung und Gelassenheit ein.
1: Steinbock.
2: Sie denken heute nicht nur an sich selbst, sondern setzen sich auch für andere ein. Und das dürfte Ihnen jede Menge Respekt einbringen.
1: Wassermann.
2: Gesundheitlich haben Sie ein festes Fundament geschaffen. Das macht sich nun bemerkbar. Sie fühlen sich fit und Ihren Aufgaben gewachsen.
1: Fische.
2: Heute ist es besonders wichtig, höflich und diplomatisch vorzugehen. Gehen Sie möglichst ohne große Erwartungen in ein wichtiges persönliches Gespräch.

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2: Ja, zumindest farblich ist der Tag ja schon mal ziemlich prachtvoll. Sonnenaufgang, das sieht ganz gut aus. Wir haben ein paar vereinzelte Wolken. Ansonsten gibt's heute Sonne satt und es wird heiß. Die Temperaturen jetzt aktuell noch bei so um die 20 Grad Marke bewegen wir uns da jetzt schon. Und später dann im Tagesverlauf klettert das Thermometer bis zu 34 Grad. Ansonsten, wie gesagt, Sonne satt, drückende Hitze. Heute sieht auch morgen nicht anders aus. Der Mittwoch verspricht ebenfalls heiß zu werden. Bis 32 Grad klettert das Thermometer. Viel Sonnenschein erst am Abend. Paar vereinzelte Wolken. Die Aussichten dann für die kommenden Tage. Es wird vielleicht ein kleines bisschen kühler bei 24 bis 27 Grad. Aber ansonsten bleibt es sommerlich. 5.30 Uhr haben wir es, 5:30.
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3: Ich bin Ron Tamme. Das Handwerk im Thüringer Vogtland startet mit Rückenwind ins neue Ausbildungsjahr. Wie die Handwerkskammer aus Thüringen in Gera mitteilt, haben mit Beginn des neuen Monats fast 600 junge Menschen ihre Ausbildung in einem Handwerksbetrieb begonnen. Das sind fast 40 mehr als noch ein Jahr zuvor. Die geplante Sanierung der Plautschenstraße in Jößnitz lässt weiter auf sich warten. Nach Angaben der Stadt werden derzeit die Stellungnahmen und Einwendungen aus dem laufenden Planfeststellungsverfahren geprüft und rechtlich bewertet. Ein rekordverdächtiger Radfahrer ist von der Polizei in Greiz aus dem Verkehr gezogen worden. Der 45-Jährige war nachts in eine Routinekontrolle geraten. Ein obligatorischer Alkoholtest zeigte stattliche 2,3 Promille an. Soweit Vogtlandradio kompakt.
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2: 5.31 Uhr, haben wir es kurz nach 5:30. Schönen guten Morgen auf die Straßen. Schönen guten Morgen, liebe Autofahrer. Ja, Verkehrsstörungsmeldungen liegen uns aktuell noch keine vor. Es ist ruhig auf den Straßen im Vogtland, aber geblitzt wird schon. Auf der B92 stehen Sie Oelsnitz Talsperrenstraße an der Ampel. Eventuell blitzen Sie beidseitig. Vielen Dank an Ben, der hat uns das per WhatsApp mitgeteilt. Und sollten Sie auch noch was entdeckt haben, Staus, Blitzer, mehr, dann melden Sie es uns ganz einfach unter der 0800 30 30 113 oder machen Sie es wie Ben, schreiben Sie uns eine WhatsApp-Nachricht, die Nummer auf vogtlandradio.de. Dankeschön, gute Fahrt.
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2: Ja, es ist der Dienstagmorgen, 4. August. Schön, dass Sie mit dabei sind. Schönen guten Morgen, Vogtland.

Das ist der Vogtland Radio am Dienstagmorgen, 5:50 haben wir es damit, 6:10. Um 6 gibt es hier die Nachrichten mit Ron Tamer. Den ersten Blitzer des Tages haben wir reinbekommen. B92 Oelsnitz, Talsperrenstraße an der Ampel, eventuell beidseitig. Ben hat ihn entdeckt und Hanna ist ebenfalls schon wach, hat ihn gesehen. Schönen guten Morgen und vielen Dank fürs Weitersagen. In diesem Sinne, hier sind die Pretenders, don't get me wrong.

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2: Ja, es hat einiges an Wolken, die da am vogtländischen Himmel noch festhängen, aber die Sonne setzt sich dann nachher immer mehr durch. Aktuell liegen wir jetzt schon bei gerade 220 Grad Marke. Später dann im Tagesverlauf klettert das Thermometer bis auf 34 Grad. Heute steht uns also ein heißer Tag bevor. In den Nachmittagsstunden müssen wir auch mit vereinzelten Gewittern dann rechnen. Morgen, der Mittwoch, ähnlich mit 32 Grad in der Spitze. Viel Sonnenschein, erst am Abend ziehen dann mal ein paar vereinzelte Wolken rein. Es bleibt aber trocken. Die Aussichten dann für die kommenden Tage, Donnerstag, Freitag, so eine ganz leichte Abkühlung, 24 bis 27 Grad. Aber ansonsten bleibt es sommerlich. Wir haben es 6 Uhr. Schönen guten Morgen.
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3: Ich bin Ron Tamme. Maler, Tischler oder auch Mechatroniker, das Handwerk im Thüringer Vogtland startet mit Rückenwind ins neue Ausbildungsjahr. Wie die Handwerkskammer aus Thüringen in Gera mitteilt, haben mit Beginn des neuen Monats fast 600 junge Menschen ihre Ausbildung in einem Handwerksbetrieb bekommen. Das sind fast 40 mehr als noch ein Jahr zuvor. Die Institution sieht diesen Trend als starkes Signal für die Attraktivität der Handwerksberufe. Die geplante Sanierung der Plauenschen Straße in Jößnitz lässt weiter auf sich warten. Nach Angaben der Stadt werden derzeit die Stellungnahmen und Einwendungen aus dem laufenden Planfeststellungsverfahren geprüft und rechtlich bewertet.
4: Einige Hinweise betreffen grundlegende Teile der Planung und könnten Änderungen an den Unterlagen erforderlich machen, heißt es auf Vogtlandradio-Anfrage. Deshalb ist derzeit offen, wie lange das Verfahren noch dauern wird. Der 2027 angepeilte Baubeginn gilt damit als unsicher und dürfte sich voraussichtlich weiter verschieben, so die Stadt. Ein Knackpunkt bleibt nach wie vor der Umgang mit den Linden entlang der Straße, deren mögliche Fällung seit langem für Diskussionen sorgt. Romy Blank, Vogtlandradio.
3: Ein rund 4000 Quadratmeter großes Stoppelfeld ist in Kauschwitz bei Plauen in Flammen aufgegangen. Landwirte vor Ort pflügten das Areal um und verhinderten so Schlimmeres. Die Feuerwehr übernahm im Anschluss die Nachlöscharbeiten. Insgesamt waren rund 36 Kameraden im Einsatz. Ein rekordverdächtiger Radfahrer ist von der Polizei in Greiz aus dem Verkehr gezogen worden. Der 45-Jährige war nachts in eine Routinekontrolle geraten. Ein obligatorischer Alkoholtest zeigte stattliche 2,3 Promille an. Auf den Mann kommt nun ein Strafverfahren zu. Das waren die Vogtlandradio-Nachrichten.
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2: 6:02 haben wir es damit. Schönen guten Morgen auf die Straßen. Schönen guten Morgen, liebe Autofahrer. Soweit sieht's gut aus auf den vogtländischen Straßen. Der Verkehr rollt auf der A9. Müssen allerdings ein bisschen aufpassen. In Richtung Nürnberg zwischen Eisenberg und Bad Klosterlausnitz. Hier liegen Reifenteile auf der Fahrbahn. Den ersten Blitzer des Tages haben wir ebenfalls schon reinbekommen. Auf der B92 steht der Ölsnitz in der Talsperrenstraße an der Ampel. Eventuell blitzt er beidseitig. Vielen Dank auch nochmal an Hanna, die hat ihn ebenfalls gesehen. Und sollten Sie noch was entdeckt haben, Staus, Blitzer mehr, dann immer her damit. Unter der 0800 30 30 113 sagen Sie es uns. Wir sagen es dann gerne weiter. Oder schreiben Sie uns einfach eine WhatsApp-Nachricht direkt ins Studio. Die Nummer dazu finden Sie im Netz auf vogtlandradio.de. Dankeschön, gute Fahrt.
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2: Ja, ist auch der Morgen vom Ron Tamme.
3: Ja, genau.
2: Schönen guten Morgen, schönen Morgen. Dienstag Ihnen da draußen. Und Ron, was heißt aber Radfahrer? Ein Radfahrer mit 2 Promille?
3: Ich weiß nicht, wie das sich noch halten konnte.
2: Ich frage mich, wie man da losfährt.
3: Ja, genau.
2: Oder Stützräder oder was.
3: Keine
2: Ahnung. Ja. Also ich weiß aus Erfahrung, das geht eigentlich gar nicht.
3: Nee, eigentlich geht das nicht.
2: Schönen guten Morgen, Vogtland.
3: Ja, morgen.

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1: Es ist der 4. August 2016. Filmreifer Polizeieinsatz im Altenburger Land. Zunächst wollten die Beamten in Nobitz ein Auto mit offensichtlich falschem Kennzeichen stoppen. Der Fahrer gab jedoch Gas, fuhr direkt auf einen Polizisten zu. Dieser zog seine Waffe und zerschoss die Reifen. Einen Kilometer weiter konnte das Auto nebst der drei Insassen gestoppt werden. Der 38-jährige Fahrer wurde mit Haftbefehl gesucht. Zudem wurden Drogen gefunden. Der Balkon des Vogtlandes ist wieder ein Stück grüner. Im Rahmen des Waldumbaus ist im Schönegger Kommunalwald jetzt eine Pflanzaktion abgeschlossen worden. Dabei wurden in älteren Fichtenbeständen 3000 Weißtannen und 2500 Rotbuchen in die Erde gebracht und mit einem Wildschutz versehen. Die Gesamtkosten belaufen sich auf knapp 13.000 Euro. Knapp 2/3 davon waren Fördermittel aus dem Europäischen Landwirtschaftsfonds. In der Plauner Babyklappe ist heute erneut ein Neugeborenes abgelegt worden. Das teilt der Betreiber, der Verein Caro, mit. Der Rettungsdienst brachte das Kind ins Vogtlandklinikum. Es ist in diesem Jahr bereits das dritte Findelkind. Zuvor waren im Mai und Juni Babys abgelegt worden. Seit der Inbetriebnahme 2008 konnte mit der Babyklappe schon 8 Kindern das Leben gerettet werden. Und das geschah heute vor 10 Jahren im Vogtland.
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klingt's, wenn Kylie Minogue mit Snow Patrol gemeinsame Sache macht. These Alarms, hier ist ihr Vogtland Radio, 6.20 Uhr haben wir es in wenigen Sekunden. 7:10, ja, These Alarms, ein bisschen Alarm gibt's auf den Straßen auch nicht, was Verkehrsbehinderung angeht, da ist soweit alles im grünen Bereich. Aber Blitzerkollegen, die sind schon, die Fotografen schon, zeitig auf den Beinen auf der B92, heißt Fuß vom Gas, Oelsnitz, Talsperrenstraße an der Ampel, eventuell beidseitig. Und in Plauen, in der Forststraße, neu dazukommen, im 20er Bereich, ein grauer VW Caddy, wenn der ebenfalls beidseitig. Vielen Dank an Max fürs Weitersagen. Und dies hier ist Lana Del Rey, Summertime Madness. Schönen guten Morgen, Vogtland.

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6: Ja, da fängt es schon ganz schön mild los, dieser Dienstagmorgen jetzt bei Temperaturen sogar knapp um die 20-Grad-Marke herum. Geht's da noch rauf? Im Laufe des Tages wird heiß, bis 34 Grad das Thermometer. Jetzt haben wir ein paar vereinzelte Wolken, die sind harmlos, bleibt trocken. Sonst Sonne satt den ganzen Tag bis in den Nachmittagabend hinein. Es gibt allerdings so ein gewisses Restrisiko, dass es vielleicht hier und da auch mal ein Gewitter geben könnte. Morgen dann, der Mittwoch, ebenfalls sommerlich, heiß, 32 Grad, Sonne satt, vereinzelte Wolken dann erst am Abend, die Aussichten dann für die kommenden Tage. Es wird ein kleines bisschen kühler bei 24 bis 27 Grad, ansonsten bleibt es weiterhin sommerlich. 6.30 Uhr haben wir es 6:30.
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7: Ich bin Ron Tamme. Das Handwerk im Thüringer Vogtland startet mit Rückenwind ins neue Ausbildungsjahr. Wie die Handwerkskammer aus Thüringen in Gera mitteilt, haben mit Beginn des neuen Monats fast 600 junge Menschen ihre Ausbildung in einem Handwerksbetrieb begonnen. Das sind fast 40 mehr als noch ein Jahr zuvor. Die geplante Sanierung der Plauenschen Straße in Jößnitz lässt weiter auf sich warten. Nach Angaben der Stadt werden derzeit die Stellungnahmen und Einwendungen aus dem laufenden Plan Feststellungsverfahren geprüft und rechtlich bewertet. Ein rekordverdächtiger Radfahrer ist von der Polizei in Greiz aus dem Verkehr gezogen worden. Der 45-Jährige war nachts in eine Routinekontrolle geraten. Ein obligatorischer Alkoholtest zeigte stattliche 2,3 Promille an. Soweit Vogtland Radio kompakt.
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6: 6.32 Uhr haben wir es, kurz nach 6:30. Schönen guten Morgen auf die Straßen, schönen guten Morgen, liebe Autofahrer. Auf der A72 bitte aufpassen, Auffahrt Treuen Richtung Hof, da ist ein LKW-Reifen wohl geplatzt, liegen wohl auf mehreren Spuren Fahrzeugteile. Bitte unbedingt aufpassen, vorsichtig fahren, ist gerade eben erst vor wenigen Minuten passiert. Da ist auch der LKW wohl mit der Leitplanke kollidiert. Deswegen halt überall Fahrzeugteile. Das hat uns Hoffi per WhatsApp mitgeteilt. Dankeschön. Dafür danke auch an, wann denn hier, Andi. Der hat das ebenfalls bemerkt und gemeldet. Also Vorsicht auf der A72. Dann A9, da noch aufpassen, liegen ebenfalls Fahrzeugteile bzw. Reifenteile auf der Fahrbahn zwischen Eisenberg und Bad Klosterlausnitz in Richtung Nürnberg. Geblitzt wird heute Morgen auf der B92, Oelsnitz, Talsperrenstraße, an der Ampel, eventuell beidseitig, und in Plauen stehen sie in der Forststraße im 20er-Bereich in grauer VW Caddy, eventuell blitzt er auch beidseitig. Dankeschön nochmal an Max fürs Weitersagen. So, Staus, Blitzer, mehr. Sollten Sie auch noch was entdeckt haben, dann immer her damit unter der 0800 30 30 113 oder gerne auch per WhatsApp die Nummer auf vogtlandradio.de. Dankeschön, gute Fahrt.
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6: Ja, an diesem Dienstagmorgen, dem 4. August, gleich mit der guten Nachricht am Morgen und im Anschluss das Wettergespräch mit unserem Wetterexperten Stefan Bender. Schönen guten Morgen, Vogtland.

0: der Jimmy Cliff. Hier ist ja Vogtland Radio am Dienstagmorgen mit Jimmy Cliff, I can see. Cleaning out Sunshiny Day, das wird's wohl wirklich. 6.40 Uhr haben wir es, 10 nach halb sieben.
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0: Und die kommt heute aus dem heute Morgen aus dem Erzgebirge, genauer aus Jahnsdorf. Dort dürfen Kinder und Jugendliche aus der Gemeinde bis zum Ende der Sommerferien kostenlos ins Freibad. Ein anonymer Spender aus dem Ort übernimmt dafür alle Kinder und Jugendlichen unter 18 Jahren das Eintrittsgeld. Auf die Idee kam er durch eine ähnliche Aktion in Hessen. Der Badbetreiber war zunächst selbst überrascht, doch kurz darauf ging bereits ein größerer Betrag per Sofortüberweisung ein. Nutzen können das Angebot Kinder und Jugendliche aus Jahnsdorf sowie den Ortsteilen Leukersdorf und Pfaffenhain. Sie müssen an der Kasse lediglich nachweisen, dass sie aus der Gemeinde kommen. Gerade eben für Familien, die sich einen täglichen Freibadbesuch so sonst nicht leisten können, ist das eine echte Entlastung und eine richtig schöne Ferienüberraschung.
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0: Mighty Oaks, Brother. Vogtlandradio, Dienstagmorgen, 6.45 Uhr haben wir es, 6:45.
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0: Mit unserem Wetterexperten Stefan Bender. Schönen guten Morgen, Stefan.
2: Hallo, guten Morgen, Ricardo.
0: Ein paar vereinzelte Wolken sehe ich noch am Himmel. Und es ist jetzt eigentlich schon mit 20 Grad, oder was wir jetzt auf dem Thermometer haben.
3: Ich muss dir sofort ins Wort fallen. Es gibt tropische Temperaturen heute Morgen, stellenweise. Ja. Also Plauen geht ja noch. Zwischen Greiz und Plauen haben wir 19, 18, 19 Grad. Das ist nicht tropisch. Aber ganz oft, also Hof, Bad Elster zum Beispiel, Bad Brambach, Klingenthal, auch Reichenbach sind mit 21, 22, 23 Grad dabei. Das ist wirklich tropisch heute Morgen.
0: Oh ja, das fühlt sich auch nicht wirklich angenehm an und es verspricht ein heißer Tag zu werden, so wie es aussieht, ne?
3: Ja, das hast du ganz gut erkannt. Die Temperaturen gehen mal wieder über die 30 Grad, so 33, 34 Grad sind heute Nachmittag in den Tälern drin. Die Höhenlagen 4, 5 Grad weniger, also ganz oben auf den Bergkuppen. Aber es ist heiß und es ist schwül, trotzdem bleibt es erstmal trocken. Also die Sonne scheint zum Teil intensiv, es gibt ein paar Quellwölkchen. Die meisten dicken Wolken ziehen im Moment gerade links und rechts, also nördlich und südlich von uns vorbei.
0: Ein paar Gewitter sind uns aber versprochen worden. Wie sieht's denn da aus?
3: Ich denke, dass die spät abends aufploppen. Das ist aber sehr vage. Nach neuesten Berechnungen ist das überhaupt keine ganz große Geschichte. Natürlich, wenn da eins erwischt, ist immer dumm. Ja, weil die können im Sommer bei diesen Temperaturen und bei dieser Feuchtigkeit heftig ausfallen. Aber das Gewitterrisiko hält sich bei uns im Vogtland heute in Grenzen. Okay. 60% etwa, das ist so ja fast wie 50-50.
0: Ja, so ja oder nein, ne? Na gut, wenn's genau. Alles klar. Dann lass uns mal auf den morgigen Tag schauen. Wie geht's weiter?
3: Flächendeckender Regen ist da auch nicht drin. Es ist ein kleines bisschen kühler, das heißt statt der 34 nur 32 morgen. Aber trotzdem scheint die Sonne. Morgen steigt das Schauerrisiko. Für Einzel ist da auch mal ein Gewitter mit drin. Aber auch da hält sich die ganz große Unwettergefahr in Grenzen.
0: Und diese Schwüle bleibt die uns auch erhalten? Das ist ja das, was das Ganze so anstrengend macht irgendwie.
3: Nee, am Donnerstag wird es ein bisschen angenehmer. 26 in der Spitze, ein paar mehr Wolken unterwegs, aber den großen flächendeckenden Regen, den wir eigentlich auch mal gerne hätten, der ist nicht drin.
0: Gut, Stefan, ich würde sagen, wir beobachten das Ganze mal. In 2 Stunden bist du wieder für uns da. Bis dahin sage ich erstmal danke. Ne?
3: Mach's gut, ciao.
0: Bis später.

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1: Ja, so ein paar dicke Gegner hat die Sonne jetzt am Morgen noch. Es ist so ein wechselnd bewölkt, das Ganze bei Temperaturen so um die 20 Grad Marke herum. Also sobald die Sonne sich dann immer mehr durchsetzt gegen die paar Wolken, wird's warm, beziehungsweise ja, heiß, kann man sagen. Bis 34 Grad klettert das Thermometer, Sonne satt bis in die Nachmittagsstunden. Dann gibt's ja ein gewisses Restrisiko, dass es hier und da auch örtlich mal ein Gewitter geben kann. Morgen dann der Mittwoch, der ja, kommt ähnlich heiß daher mit Temperaturen zwischen 32 und 33 Grad. Sonne satt bis in die Abendstunden hinein, dann ziehen noch ein paar vereinzelte Wolken durch. Die sind harmlos. Donnerstag, Freitag dann die Aussichten. So ein kleines bisschen Abkühlung gibt es zwischen 24 und 27 Grad. Ansonsten bleibt es sonnig und sommerlich. Und damit haben wir es jetzt 7 Uhr. Schönen guten Morgen.
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2: Ich bin Ron Tamme. Noch bis Ende des Monats ist Zeit. In Falkenstein läuft die Vorschlagsfrist für den Bürgerpreis 2026-27. Mit der Auszeichnung soll das Engagement von Einzelpersonen, Vereinen oder auch Institutionen gewürdigt werden, die das gesellschaftliche Leben in der Region nachhaltig bereichern, heißt es aus der Stadtverwaltung. Wer den Preis letztlich bekommt, das entscheidet dann der Stadtrat. Das Handwerk im Thüringer Vogtland startet mit Rückenwind ins neue Ausbildungsjahr. Wie die Handwerkskammer aus Thüringen in Gera mitteilt, haben mit Beginn des neuen Monats fast 600 junge Menschen ihre Ausbildung in einem Handwerksbetrieb begonnen. Das sind fast 40 mehr als noch ein Jahr zuvor. Die Institution sieht diesen Trend als starkes Signal für die Attraktivität der Handwerksberufe. Die geplante Sanierung der Plaunschen Straße in Jößnitz lässt weiter auf sich warten. Nach Angaben der Stadt werden derzeit die Stellungnahmen und Einwendungen aus dem laufenden Planfeststellungsverfahren geprüft und rechtlich bewertet.
3: Einige Hinweise betreffen grundlegende Teile der Planung und könnten Änderungen an den Unterlagen erforderlich machen, heißt es auf Vogtlandradio-Anfrage. Deshalb ist derzeit offen, wie lange das Verfahren noch dauern wird. Der 2027 angepeilte Baubeginn gilt damit als unsicher und dürfte sich voraussichtlich weiter verschieben, so die Stadt. Ein Knackpunkt bleibt nach wie vor der Umgang mit den Linden entlang der Straße, deren mögliche Fällung seit langem für Diskussionen sorgt. Romy Blank, Vogtlandradio.
2: Ein rund 4000 Quadratmeter großes Stoppelfeld ist in Kauschwitz bei Plauen in Flammen aufgegangen. Landwirte vor Ort pflügten das Areal um und verhinderten so Schlimmeres. Die Feuerwehr übernahm im Anschluss die Nachlöscharbeiten. Insgesamt waren 36 Kameraden im Einsatz. Ein rekordverdächtiger Radfahrer ist von der Polizei in Greiz aus dem Verkehr gezogen worden. Der 45-Jährige war nachts in eine Routinekontrolle geraten. Ein obligatorischer Alkoholtest zeigte stattliche 2,3 Promille an. Auf den Mann kommt nun ein Strafverfahren zu. Das waren die Vogtlandradio-Nachrichten.
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1: 7:03 haben wir es damit. Kurz nach 7. Schönen guten Morgen auf die Straßen. Schönen guten Morgen, liebe Autofahrer. Die A72 betrifft, sie ist aktuell wohl gesperrt in Richtung Hof zwischen der Auffahrt Treun und Plauen Ost. Da liegen Gegenstände auf der Fahrbahn, beziehungsweise haben wir mit mehreren Pannen-LKWs zu tun. Ja, ansonsten rollt der Verkehr auf den vogtländischen Straßen, geblitzt wird allerdings auf der B92 Oelsnitz-Talsperrenstraße an der Ampel eventuell beidseitig und ebenfalls beidseitig blitzt in Plauen. Forststraße im 20er-Bereich, ein grauer VW Caddy steht da. Sollten Sie noch was entdeckt haben, Staus, Blitzer, mehr, melden Sie uns bitte unter der 0800 30 30 113 oder ganz einfach per WhatsApp die Nummer auf vogtlandradio.de. Dankeschön, gute Fahrt.
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1: Und mit Ron Tamme. Schönen guten Morgen.
2: Guten Morgen.
1: Ausgeschlafener Ron. Was gibt's denn bei dir eigentlich so zum Einschlafen? Hast du da irgendwelche Hörspiele oder Hörbücher oder irgendwas?
2: Da läuft irgendeine Reportage im Fernsehen. Möglichst langweilig, dann schläfst du sofort ein.
1: Okay, das ist also dein Rezept. Seit vielen, vielen Jahren haben einige, ja, besonders die Kurzen, die Kinder, ja, ein ganz anderes Rezept. Wer genau das ist und was was es da heute zu feiern gibt. Dazu gibt es gleich mehr. Na, schönen guten Morgen.
2: Morgen.

0: Das ist ja Vogtlandradio. Am Dienstagmorgen hier 7 Uhr und 10 Minuten haben wir es 10 nach 7. Und wir haben heute ein prominentes Geburtstagskind. Ja, und zwar dieses hier. Ja, wo ist er denn hin? Da.
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0: Ja, haben sie natürlich sofort erkannt. Bibi Blocksberg, heute vor genau 46 Jahren, am 4. August 1980 war es, da erschien das erste Bibi Blocksberg Hörspiel Hexen gibt's doch. Und seitdem ja, hat Bibi nicht nur unzählige Besen zerlegt und halb Neustadt verhext, sondern 52 Millionen Tonträger verkauft. Also das ist schon eine Hausmarke. Ne? Aus der kleinen Hörspielhexe ist längst also ein Imperium geworden mit allen, ja, was dazugehört, Büchern, Filmen, Serien und natürlich Bibi und Tina.

jawohl. So, und, ja, die Eltern von heute kennen, die meisten kennen Bibi natürlich noch von der Kassette, ja, inklusive Bandsalat und all dem, was so, ja, damals so dazugehört. Die Kinder, aber heutzutage sind immer noch dabei, ja, per Streaming oder die stellen die Hexe einfach auf die Tonybox. Aber ja, läuft tatsächlich heute noch in vielen Kinderzimmern. Und natürlich hat sie harte Konkurrenz gekriegt inzwischen von Paw Patrol oder Peppa Woods oder die Eiskönigin. Aber ganz verschwunden ist sie jedenfalls nicht. Bibi wird heute millionenfach immer noch gestreamt. Und ja, es gibt sie noch. Und offenbar wird sie auch nicht älter.

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Am Dienstagmorgen 7 Uhr und 19 Minuten haben wir es damit, ein kleines Update. Mal mit Blick auf die Straßen. A72, da aufpassen, da gesperrt ist nix, haben wir gerade erfahren von der Doro. Dankeschön dafür, aber trotzdem aufpassen, Pannen-LKW stehen da und Gegenstände liegen so ein bisschen auf der Fahrbahn, also vorsichtig fahren.

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6: Es ist aktuell wechselnd bewölkt, kann man sagen. 21 Grad auf dem Thermometer haben wir jetzt und es wird dann aber, sobald die Sonne sich durchsetzt, ja, sonnig und heiß. Bis zu 34 Grad klettert das Thermometer da heute im Tagesverlauf, also langsam angehen das Ganze zum späten Nachmittag. Dann kann hier und da örtlich auch nochmal ein Gewitter auftauchen. Zumindest gibt es da ein gewisses Restrisiko. Haben wir heute schon mal im Wettergespräch gehört. So, dann morgen der Mittwoch. Ebenfalls mit viel Sonnenschein, Temperaturen 32 bis 33 Grad. Erst am Abend ziehen ein paar vereinzelte Wolken rein. Die sind harmlos. Es bleibt dabei trocken. Gilt auch für die kommenden Tage, wo es dann ein bisschen abkühlt, was Temperaturen angeht. 24 bis 27 Grad bleibt es allerdings sommerlich. 7.29 Uhr gleich 7.30 Uhr, halb 8.
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7: Ich bin Ron Tamme. Noch bis Ende des Monats ist Zeit. In Falkenstein läuft die Vorschlagsfrist für den Bürgerpreis 2026-27. Mit der Auszeichnung soll das Engagement von Einzelpersonen, Vereinen oder auch Institutionen gewürdigt werden, die das gesellschaftliche Leben nachhaltig bereichern, heißt es. Die geplante Sanierung der Plaunschen Straße in Jößnitz lässt weiter auf sich warten. Nach Angaben der Stadt werden derzeit die Stellungnahmen und Einwendungen aus dem laufenden Planfeststellungsverfahren geprüft und rechtlich bewertet. Das Handwerk im Thüringer Vogtland startet mit Rückenwind ins neue Ausbildungsjahr. Wie die Handwerkskammer aus Thüringen in Gera mitteilt, haben mit Beginn des neuen Monats fast 600 junge Menschen ihre Ausbildung in einem Handwerksbetrieb begonnen. Das sind fast 40 mehr als noch ein Jahr zuvor. Soweit Vogtland Radio kompakt.
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6: 7.31 Uhr haben wir es kurz nach halb sieben. Schönen guten Morgen auf die Straßen. Schönen guten Morgen, liebe Autofahrer. Auf der A72 bitte aufpassen Richtung Hof. Zwischen der Auffahrt Treuen und Plauen Ost steht ein Pannen-LKW. Und die Polizei nimmt da gerade den Unfall auf, liegen auch noch ein paar kleinere Gegenstände rum. Also bitte unbedingt vorsichtig fahren. Vielen Dank nochmal an Doro für das Update. Geblitzt wird auf der B92 Oelsnitz, Talsperrenstraße an der Ampel. Eventuell beidseitig und in Plauen stehen sie in der Forststraße im 20er-Bereich. Ein grauer Caddy, der da beidseitig blitzt. Ja, ansonsten, wenn Sie noch was entdeckt haben, sollten Staus, Blitzer mehr, melden Sie uns bitte unter der 0800 30 30 113. Geht das nach wie vor kostenlos oder gerne auch per WhatsApp die Nummer auf vogtlandradio.de. Dankeschön, kommen Sie gut an.
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6: Ja, am Dienstagmorgen, 4. August, gleich bei uns Regionalsport.

0: Wallflowers haben eine Schlagzeile. One Headlight, hier ist ihr Vogtlandradio am Dienstagmorgen. Wir haben es jetzt gleich 7:45.
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0: Ja, und Ron ist auch mit da. Schönen Morgen, Ron.
2: Hallo.
0: Ja, nur noch wenige Tage, dann startet die Fußball-Oberliga in die neue Saison. Der VfC Plauen hat dann gleich ein Heimspiel und zwar gegen Einheit Rudolstadt. Im Vorfeld zieht der Verein eine Testspielbilanz.
2: Ja, die kann sich durchaus sehen lassen. Es war zwar eine lange und intensive Vorbereitung gewesen und dabei gab es schon einiges Sehenswertes. Dennoch muss in den letzten Tagen vor dem Saisonstart noch an dem ein oder anderen gearbeitet werden, heißt es vom Verein. Viel Zeit, wie gesagt, bleibt da nicht. Zudem steht ja bereits am zweiten Spieltag das Vogtland-Derby gegen den VfB Auerbach auf dem Programm.
0: Ja, und das sind nochmal tolle Nachrichten für den KSV Pausa. Nachwuchsringer Sebastian Wagner wird die vogtländischen Fahnen bei den U20-Weltmeisterschaften in Bratislava hochhalten.
2: Ja, der 18-Jährige wurde von Bundestrainer Christian Fetzer für die Titelkämpfe in der Slowakei in der Gewichtsklasse bis 67 Kilo nominiert. Den letzten Feinschliff hatte sich Wagner zuletzt beim internationalen Trainingslager in Finnland geholt. Dort bereitete er sich gemeinsam mit Trainingspartnern aus verschiedenen Nationen vor. Ausgetragen wird die Weltmeisterschaft vom 17. bis 23. August.
0: Noch im Juni musste er wegen der großen Hitze abgesagt werden. Nun steht fest, der traditionelle Pyratallauf in Tannenbergstal wird Ende des Monats nachgeholt.
2: Um genau zu sein, am 29. August. Das teilt der SV Muldenhammer auf seiner Internetseite mit. Auch diesmal stehen wieder die bewährten Wertungsstrecken zwischen 1 und 10 Kilometer auf dem Programm, heißt es weiter. Der erste Startschuss fällt am 29., wie gesagt, 10 Uhr. Meldungen sind noch bis zum 28. August möglich.
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2: Ja, wir haben es dann auch noch mit einigen dickeren Wolken zu tun. Heute Morgen im Vogtland, die Temperaturen liegen aber trotzdem schon bei 26 Grad mittlerweile. Die Sonne, die kämpft sich dann aber so langsam durch im Verlauf des Vormittags und im Tagesverlauf und die Temperaturen klettern munter weiter. 34 Grad dann heute in der Spitze, also verspricht ein richtig heißer Tag zu werden und zum Nachmittag hin gibt es noch eine gewisse Rest oder ein gewisses Restrisiko, dass wir hier und da auch mal ein Gewitter haben. Ansonsten ja, bleibt es dann später am Abend wiederum klar und das gilt auch für morgen, für den Mittwoch. Der wird nahezu wolkenlos, startet der in den Tag hinein, bis zu 32 Grad klettert da das Thermometer, Sonne satt den ganzen Tag. Erst am Abend ziehen dann mal ein paar Wolken durch und die Aussichten dann für die kommenden Tage. Es bleibt sommerlich und sonnig, die Temperaturen haben ein bisschen Abkühlung bekommen, 24 bis 27 Grad und damit haben wir es jetzt genau 8 Uhr.
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3: Ich bin Ron Tamme. Für 3 Monate ist der Pennymarkt in Hirschberg im Saale-Orla-Kreis dicht. Vor allem für Senioren und Menschen ohne fahrbaren Untersatz ist das ein Problem. Deshalb rollt ab übermorgen jeden Donnerstag eine neue Einkaufslinie ins benachbarte Gefäll. Wie es aus der Stadtverwaltung heißt, richtet die Combus-Gesellschaft dieses zusätzliche Angebot ein. Nach einer Umfrage der Stadt werden gut 40 Menschen das Angebot nutzen. Noch bis Ende des Monats ist Zeit. In Falkenstein läuft die Vorschlagsfrist für den Bürgerpreis 2026/27. Mit der Auszeichnung soll das Engagement von Einzelpersonen, Vereinen oder auch Institutionen gewürdigt werden, die das gesellschaftliche Leben nachhaltig bereichern, heißt es aus der Stadtverwaltung. Wer den Preis letztlich bekommt, das entscheidet der Stadtrat. Die geplante Sanierung der Plaunschen Straße in Jößnitz lässt weiter auf sich warten. Nach Angaben der Stadt werden derzeit die Stellungnahmen und Einwendungen aus dem laufenden Planfeststellungsverfahren geprüft und rechtlich bewertet.
4: Einige Hinweise betreffen grundlegende Teile der Planung und könnten Änderungen an den Unterlagen erforderlich machen, heißt es auf Vogtlandradio-Anfrage. Deshalb ist derzeit offen, wie lange das Verfahren noch dauern wird. Der 2027 angepeilte Baubeginn gilt damit als unsicher und dürfte sich voraussichtlich weiter verschieben, so die Stadt. Ein Knackpunkt bleibt nach wie vor der Umgang mit den Linden entlang der Straße, deren mögliche Fällung seit langem für Diskussionen sorgt. Romy Blank, Vogtlandradio.
3: Das Handwerk im Thüringer Vogtland startet mit Rückenwind ins neue Ausbildungsjahr. Wie die Handwerkskammer aus Thüringen in Gera mitteilt, haben mit Beginn des neuen Monats fast 600 junge Menschen ihre Ausbildung in einem Handwerksbetrieb begonnen. Das sind fast 40 mehr als noch ein Jahr zuvor. Die Institution sieht diesen Trend als starkes Signal für die Attraktivität der Handwerksberufe. Das waren die Vogtlandradio-Nachrichten.
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2: 8:02 haben wir es damit. Schönen guten Morgen auf die Straßen. Schönen guten Morgen, lieber Autofahrer. Zunächst mal gute Nachrichten von der A72. Richtung Hof zwischen Treuen und Plauen-Ost, dort die Hindernisse bzw. Pannen-LKW alles aufgeräumt und beseitigt, haben sie wieder freie Fahrt. Auf der A4 in Richtung Dresden müssen wir aber aufpassen, eine Höhe Rastplatz Tümmelsberg Süd gibt Gefahr durch Gegenstände auf der Fahrbahn. Bitte fahren Sie hier entsprechend vorsichtig und A72 in Richtung Hof zwischen Pürk und dem Dreieck Hochfranken, ein defekter LKW auf dem Standstreifen. Hier bitte aufpassen. Geblitzt wird in Plauen in der Forststraße im 20er-Bereich, steht ein grauer VW Caddy, blitzt eventuell beidseitig und sollten Sie auch noch was entdeckt haben, Staus, Blitzer, mehr, dann immer her damit. Unter der 0800 30 30 113 melden Sie uns das selbstverständlich kostenlos oder gerne auch per WhatsApp die Nummer auf vogtlandradio.de. Dankeschön, gute Fahrt.
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2: Und in der Nachrichtenredaktion der Ron Tamme. Schönen guten Morgen. Schönen guten Morgen, Vogtland.

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1: Es ist der 4. August 2016. Filmreifer Polizeieinsatz im Altenburger Land. Zunächst wollten die Beamten in Nobitz ein Auto mit offensichtlich falschem Kennzeichen stoppen. Der Fahrer gab jedoch Gas, fuhr direkt auf einen Polizisten zu. Dieser zog seine Waffe und zerschoss die Reifen. Einen Kilometer weiter konnte das Auto nebst der drei Insassen gestoppt werden. Der 38-jährige Fahrer wurde mit Haftbefehl gesucht. Zudem wurden Drogen gefunden. Der Balkon des Vogtlandes ist wieder ein Stück grüner. Im Rahmen des Waldumbaus ist im Schönecker Kommunalwald jetzt eine Pflanzaktion abgeschlossen worden. Dabei wurden in älteren Fichtenbeständen 3000 Weißtannen und 2500 Rotbuchen in die Erde gebracht und mit einem Wildschutz versehen. Die Gesamtkosten belaufen sich auf knapp 13.000 Euro. Knapp 2/3 davon waren Fördermittel aus dem Europäischen Landwirtschaftsfonds. In der Plauner Babyklappe ist heute erneut ein Neugeborenes abgelegt worden. Das teilt der Betreiber, der Verein Caro, mit. Der Rettungsdienst brachte das Kind ins Vogtlandklinikum. Es ist in diesem Jahr bereits das dritte Findelkind. Zuvor waren im Mai und Juni Babys abgelegt worden. Seit der Inbetriebnahme 2008 konnte mit der Babyklappe schon 8 Kindern das Leben gerettet werden. Und das geschah heute vor 10 Jahren im Vogtland. Vogtland.

0: 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Widder.
1: Heute ist Zurückhaltung nötig, damit es nicht zu unnötigen Streitereien und Missverständnissen kommt.
0: Stier.
1: Kümmern Sie sich um nüchterne Angelegenheiten und den leidigen Bürokram, auch wenn Sie es nicht mögen. Sonst könnte es sein, dass Ihnen das Ganze bald über den Kopf wächst.
0: Zwillinge.
1: Über Langeweile können Sie sich heute nicht gerade beschweren. Im Gegenteil, es fehlt Ihnen an Gelassenheit und innerer Ruhe.
0: Krebs.
1: Mit zwiespältigen Gefühlen können Sie heute diesen Tag erleben. Zum einen wissen Sie genau, was Sie wollen. Zum anderen befürchten Sie damit, anderen auf die Füße zu treten.
0: Löwe.
1: Ihr Tatendrang ist bemerkenswert. Besonders eine Aufgabe interessiert Sie brennend und sorgt dafür, dass Sie Ihr ganzes Wissen engagiert einsetzen.
0: Jungfrau.
1: Aufgewühlte Gefühle bestimmen heute Ihr Verhalten. Dabei kann es sein, dass Sie vorschnell aktiv werden.
0: Waage.
1: Ein finanzieller Aufwand dürfte sich für Sie lohnen. Behalten Sie dennoch alles gut im Auge, dann kann nichts für Sie schiefgehen.
0: Skorpion.
1: Ihr Humor ist ansteckend und trifft genau ins Schwarze. Ihre verbale Treffsicherheit ist unschlagbar.
0: Schütze.
1: Freud und Leid liegen heute nah beieinander. Ihre Gefühle fahren Achterbahn. Erst Richtung Abend stellt sich Entspannung und Gelassenheit ein.
0: Steinbock.
1: Sie denken heute nicht nur an sich selbst, sondern setzen sich auch für andere ein. Und das dürfte Ihnen jede Menge Respekt einbringen.
0: Wassermann.
1: Gesundheitlich haben Sie ein festes Fundament geschaffen. Das macht sich nun bemerkbar. Sie fühlen sich fit und Ihren Aufgaben gewachsen.
0: Fische.
1: Heute ist es besonders wichtig, höflich und diplomatisch vorzugehen. Gehen Sie möglichst ohne große Erwartungen in ein wichtiges persönliches Gespräch.

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7: Ja, noch ist es recht stark bewölkt, aber die Temperaturen, die sind schon ganz ordentlich geklettert. Da sind wir jetzt bei 26 Grad, teilweise 27 Grad. Die Sonne setzt sich dann immer mehr durch und wird dann die paar Wolken, die da sind, da noch in den Vormittagsstunden auflösen. Das heißt, Sonne satt den ganzen Tag bis in den späten Nachmittag hinein. Und die Temperaturen klettern bis auf 34 Grad. Ein gewisses Restrisiko, was Gewitter angeht, gibt es dann heute dann im Laufe des Tages ebenfalls noch. Da kann dann auch mal Hagel mit dabei sein. Also Obacht. Morgen der Mittwoch, ebenfalls mit viel Sonnenschein, bis zu 32 Grad wird es heiß und bleibt heiß und trocken bis in den Abend, in die Nacht hinein. Die Aussichten dann für die kommenden Tage. Sommerlich bleibt es. Ein bisschen kühler bei 24 bis 27 Grad. 8.30 Uhr, halb neun haben wir's.
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8: Ich bin Ron Tamme. Für 3 Monate ist der Pennymarkt in Hirschberg im Saale-Orla-Kreis dicht. Vor allem für Senioren und Menschen ohne fahrbaren Untersatz ist das ein Problem. Deshalb rollt ab übermorgen jeden Donnerstag eine neue Einkaufslinie ins benachbarte Gefäll. Wie es aus der Stadtverwaltung heißt, richtet die Combus-Gesellschaft dieses zusätzliche Angebot ein. Noch bis Ende des Monats ist Zeit. In Falkenstein läuft die Vorschlagsfrist für den Bürgerpreis 2026-27. Mit der Auszeichnung soll das Engagement von Einzelpersonen, Vereinen oder auch Institutionen gewürdigt werden. Das Handwerk im Thüringer Vogtland startet mit Rückenwind ins neue Ausbildungsjahr. Wie die Handwerkskammer aus Thüringen in Gera mitteilt, haben mit Beginn des neuen Monats fast 600 junge Menschen ihre Ausbildung in einem Handwerksbetrieb begonnen. Das sind 40 mehr als noch ein Jahr zuvor. Soweit Vogtland Radio Kompakt.
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7: 8.31 Uhr haben wir es damit, kurz nach halb neun. Schönen guten Tag, schönen guten Morgen auf die Straßen. Schönen guten Morgen, liebe Autofahrer. Und zwar auf der A72 gilt es aufzupassen in Richtung Hof zwischen Pirk und dem Dreieck Hochfranken. Da steht ein defekter LKW auf dem Standstreifen. Fahren Sie hier bitte besonders vorsichtig. Ja, ansonsten rollt der Verkehr soweit auf den vogtländischen Straßen alles im grünen Bereich. Es gibt da allerdings hier und da mal einen Blitzer, da hat die Heike sich gemeldet.
11: Guten Morgen, liebes Vogtlandradio, hier ist Heike Martini und ich wollte einen Blitzer melden in Oelsnitz in der Untermarktsgrüner Straße auf Höhe des ehemaligen Getränkemarktes. Einen schönen Tag noch für euch. Tschüss.
7: Ja, vielen Dank, Heike. Und in Plauen gibt es dann immer noch in der Forststraße im 20er-Bereich einen grauen VW Caddy, der kostenpflichtige Fotos schießt. Und sollten Sie auch noch was entdeckt haben, Staus, Blitzer, mehr, dann immer her damit. Unter der 0800 30 30 113 melden Sie uns das selbstverständlich kostenfrei. Oder ganz einfach per WhatsApp die Nummer auf vogtlandradio.de. Dankeschön, gute Fahrt.
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7: Ja, an diesem Dienstagmorgen, dem 4. August, gibt es hier gleich die gute Nachricht. Am Morgen im Anschluss dann das Wettergespräch mit unserem Wetterexperten Stefan Bender. Schönen guten Morgen, Vogtland.

0: Hier ist Ihr Vogtland Radio am Dienstagmorgen. Wir haben es jetzt 8.40 Uhr, gleich 10 nach halb 9.
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0: Ja, und die kommt heute aus dem Erzgebirge, genauer aus Jahnsdorf. Dort dürfen Kinder und Jugendliche aus der Gemeinde bis zum Ende der Sommerferien kostenlos ins Freibad. Ein anonymer Spender aus dem Ort übernimmt dabei für alle Kinder und Jugendlichen unter 18 Jahren das Eintrittsgeld. Auf die Idee kam er durch eine ganz ähnliche Aktion in Hessen. Der Badbetreiber vor Ort, ja, der war zunächst selbst überrascht und wollte das auch gar nicht erst so richtig glauben. Doch kurz nach der Ankündigung ging bereits ein größerer Betrag per Sofortüberweisung ein. Nutzen können das Angebot Kinder und Jugendliche aus Jahnsdorf sowie den Ortsteilen Leukersdorf und Pfaffenhain. Sie müssen an der Kasse lediglich nachweisen, dass sie aus der Gemeinde kommen. Gerade für Familien, die sich einen täglichen Freibadbesuch sonst nicht leisten könnten, ist das eine echte Entlastung. Und eine richtig schöne Ferienüberraschung.
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0: 8.45 Uhr haben wir es damit, 8:45.
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0: Mit unserem Wetterexperten Stefan Bender. Schönen guten Morgen, Stefan.
2: Hallo, guten Morgen, Ricardo.
0: Es ist schwül. Also ehrlich gesagt, ich halte es kaum aus. Wie entwickelt sich das denn hier heute?
2: Kannst du deine geplante Reise in die tropischen Urwälder, kannst du dir sparen.
0: Die hatte ich eigentlich gar nicht vor, aber okay, ja.
2: Ich dachte es mir.
0: Das stimmt, weil das haben wir hier. So fühlt sich wirklich so an.
2: Ja, das ist tropisches Wetter heute tatsächlich. Im Moment, guck mal, Temperaturspanne Westerzgebirge, Aue rund um Aue zum Beispiel 21 Grad, Helmsgrün weiter 26 Grad. Aktuell, wohlgemerkt, das sind keine Höchstwerte, das sind die Frühtemperaturen im Moment. Und nachher am Nachmittag landen wir bei 35 inzwischen. Die neuesten Modelle haben nicht 34, sondern die 35 Grad reingerechnet. Dazu gibt es eben diese dampfige Mischung aus Wolken und Sonnenschein. Zeitweise knallt die Sonne voll rein und damit steigt das Gewitterrisiko. Das sieht heute Nachmittag schon teilweise aus, wie wenn richtig heftige Dinge aufziehen, aber die lassen sich Zeit. Die kommen erst, wenn es dunkel ist, wahrscheinlich erst in der Nacht, aber dann heftig.
0: Und meistens, ja, so meine Erfahrung, machen die immer dann so einen Bogen um uns herum irgendwie so.
2: Das glaube ich diesmal nicht. Also es könnte uns vor allem um Mitternacht herum und morgen so in der zweiten Nachthälfte ziemlich heftig erwischen mit allem, was dazugehört. Also Hagel, Sturm, okay. Starke Regen, alles mögliche. Das ist vor allem in der Nacht der Fall.
0: Okay, dann schlafe ich drin. Dann werde ich auf jeden Fall drin.
2: Das macht Sinn. Also im Rasen bei Hagel können, dann macht keinen Spaß.
0: Okay, dann lass uns mal auf den morgigen Tag schauen. Wie sieht's denn da aus?
2: Der bringt eine brutale Kältewelle. Statt der 35 nur 31 Grad. Morgen. Es geht morgen früh dampfig los mit Schauern, noch mit ein paar Restschauern und dann kommt im Laufe des Tages wieder die Sonne durch.
0: Sollen wir schon fast die lange Unterwäsche auspacken, Mensch.
2: Ja, würde ich auch vorschlagen. Ja. Und so langsam auch den Strickpullover und so rausholen. Zumal es am Donnerstag noch ein bisschen kälter wird mit maximal 6 oder 27 Grad. Also unter der 30 Grad Marke. Ich weiß nicht, ob wir das durchhalten. Das wird heftig.
0: Okay, ich merke schon, aber es bleibt auf jeden Fall in den nächsten Tagen, wenn wir da die Aussichten so mal daher nehmen, bleibt es erstmal sommerlich.
2: Ja, also winterlich ist es nicht, das ist schon recht.
0: Okay, Stefan, danke ich dir fürs Erste. Du bist später nochmal für uns da. Bis dahin, mach's gut.

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1: Ja, noch haben wir es mit einigen dicken Wolken zu tun, aber die werden dann mit der Zeit immer weniger. Die Sonne setzt sich immer mehr durch. Die Temperaturen, da liegen wir jetzt schon bei 26 Grad. Bis auf 34 Grad geht es noch rauf. Also es wird ein heißer Sommertag, drückende Hitze. Und es bleibt dabei auch trocken bis in den Abend, beziehungsweise, ja, wir haben es gehört, bis in die Nacht hinein. Es gibt hier und da dann spätestens in der Nacht auch ein Restrisiko, was Gewitter angeht. Kann auch gut und gerne mal Hagel dabei sein, haben wir im Wettergespräch gehört. Dann haben wir morgen den Mittwoch, ja, im Grunde auch ein heißer Sommertag, Temperaturen bis 32 Grad bekommen wir, Sonne satt, erst in den Abendstunden auch vereinzelte Wolken, die sind harmlos, es bleibt trocken, die Aussichten dann für die kommenden Tage. Ein kleines bisschen Abkühlung gibt's, 24 bis 27 Grad, aber ansonsten bleibt's heiter und sonnig. Und damit haben wir es jetzt genau 9 Uhr.
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2: Ich bin Ron Tamme. Unachtsamkeit ist die Ursache eines schweren Unfalls in Pausa gewesen. Ein Autofahrer hatte dort wegen eines entgegenkommenden Traktors bremsen müssen. Das bemerkte ein Mopedfahrer zu spät. Der 16-Jährige fuhr ungebremst auf und flog über den Wagen. Sein Gefährt wurde von dem Trecker überrollt. Der Jugendliche kam schwer verletzt ins Krankenhaus. Für 3 Monate ist der Pennymarkt in Hirschberg im Saale-Orla-Kreis dicht. Vor allem für Senioren und Menschen ohne fahrbaren Untersatz ist das ein Problem. Deshalb rollt ab übermorgen jeden Donnerstag eine neue Einkaufslinie ins benachbarte Gefäll. Wie es aus der Stadtverwaltung heißt, richtet die Combus-Gesellschaft dieses zusätzliche Angebot ein. Nach einer Umfrage der Stadt werden gut 40 Menschen das Angebot nutzen. Noch bis Ende des Monats ist Zeit. In Falkenstein läuft die Vorschlagsfrist für den Bürgerpreis 2026-27. Mit der Auszeichnung soll das Engagement von Einzelpersonen, Vereinen oder auch Institutionen gewürdigt werden, die das gesellschaftliche Leben nachhaltig bereichern, heißt es aus der Stadtverwaltung. Wer den Preis letztlich bekommt, das entscheidet der Stadtrat. Thüringens Ministerpräsident Mario Vogt tourt durch den Saale-Orla-Kreis. Unter dem Motto "Unterwegs im grünen Herzen Deutschlands" besucht er heute gemeinsam mit Landrat Christian Herrgott Unternehmen, Einrichtungen und Vereine.
3: Auf dem Programm steht zum Beispiel ein Besuch der Agrofarm Knau in Neustadt, wo Ministerpräsident Vogt sich mit der Unternehmensleitung über die Zukunft der Landwirtschaft austauschen will. Auch dem Gelände für das anstehende Sonne-Mond-Sterne-Festival wird Vogt einen Besuch abstatten, um sich ein Bild über die Vorbereitungen für die größte Veranstaltung am Thüringer Meer zu machen. Luisa Ruckdeschel, Vogtlandradio.
2: Für Handball-Drittligist Oberloser steht der nächste Härtetest an. Im Rahmen der Saisonvorbereitung treffen die Vogtländer am Freitag auf den bayerischen Regionalliga-Vizemeister Haspo Bayreuth. Der Viertligist hatte zuletzt Erlangenbruck aus der 3. Liga mit 33-30 besiegt, kommt also mit 4 Rückenwind nach Plauen. Anwurf in der Helbighalle ist Freitag 18.30 Uhr. Das waren die Vogtlandradio-Nachrichten.
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1: 9:03 haben wir es damit. Schönen guten Morgen auf die Straßen. Schönen guten Morgen, liebe Autofahrer. Auf der A72 in Richtung Hof zwischen Pirk und Dreieck Hochfranken. Bitte aufpassen. Hier steht ein defekter LKW auf dem Standstreifen. Und der Hinweis für die A72 in Richtung Hof, für den Rastplatz Waldkirchen, der ist wegen der Beseitigung einer Ölspur aktuell geschlossen. Geblitzt wird in Plauen in der Forststraße im 20er-Bereich steht ein grauer VW Caddy, eventuell blitzt er beidseitig. Und in Oelsnitz unter Marx-Grüner Straße, ebenfalls beidseitig, hat uns Armin verraten. Dankeschön. Dafür. Sollten Sie auch noch was entdeckt haben, Staus, Blitzer, mehr, dann immer her damit unter der 0800 30 30 113. Melden Sie uns das bitte kostenlos oder gerne auch per WhatsApp-Nachricht direkt ins Studio. Die Nummer dazu finden Sie im Netz auf vogtlandradio.de. Dankeschön, kommen Sie gut an.
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1: Und mit Ron Tamme. Schönen guten Morgen, Ron.
2: Guten Morgen.
1: Heute ist der 4. August, ist Internationaler Tag der Assistenzhunde.
4: Oh, auch schön.
1: Ja, haben wir auch so einen da, der assistiert uns sehr gut, zum Beispiel beim Pause machen, beim Entspannen und bei all diesen Dingen. Und aus diesem Grund würde ich sagen, da hauen wir mal einen für ihn raus.
4: Jetzt hauen wir mal einen Hundesong raus.
1: Der kriegt gleich ein Leckerli und dazu gibt's den hier. Schönen guten Morgen.

0: Meiner Meinung nach immer eine gute Idee, so ein Spaziergang im Park, Walk in the Park, hier ist ja Vogtland Radio um 9:11 an diesem Dienstagmorgen.
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0: Jawohl, seit letzter Woche gibt's bei uns hier Familientickets zu gewinnen für Wurzelrudi. Alles, was Sie dafür tun mussten oder tun müssen, ja, es geht ja noch ein paar Tage, ist uns zu sagen, warum ausgerechnet Sie Ihre Familie mit Ihren Ferienkids dahin müssen. Und wir alle wissen ja, mit den Ferienkids ist so eine Sache. Wir sind jetzt mittlerweile, ich glaube, zwei Wochen sind's noch. Man muss sich schon bemühen, damit man die auch bei Laune hält. Wie schnell fällt denen die Decke auf den Kopf? Fragen wir doch mal nach in Markneukirchen bei der Frau Adler, wie es da aussieht. Hallo, schönen guten Morgen.
2: Ja, hallo, guten Morgen.
0: Frau Adler, da sind Schulkinder bei Ihnen, entnehme ich Ihrer Bewerbung. Sind da
2: meine Enkelkinder.
0: Die Enkelkinder sind da. Und wie sieht es denn da aus? Sind die gut beschäftigt?
2: Ja. Machen wir schon.
0: Ja, das machen Sie schon. Sie haben uns geschrieben, haben so ein bisschen ein kleines, ein kleines Gedicht verfasst. Wollen Sie uns das mal vortragen eben?
2: Ja, das mache ich gerne.
0: Na dann
2: ein
0: los.
2: Ein Ausflug mit den Engeln, das macht Spaß. Da geben wir richtig Gas. Das Erzgebirge ist immer schön. Zum Wurzelrudi soll's mal gehen. Mit der Seilbahn, das wollen wir erleben. Auf dem Berg soll es viel Neues geben. Und dann runter in das Tal. Und das bestimmt nicht nur einmal. Kommt dann der Hunger und der Durst, gibt es Getränke, Nudeln und auch Wurst. Erlebnisse für groß und klein. So sollen die Sommerferien sein.
0: Na, da würde ich sagen, herzlichen Glückwunsch an der Stelle, Frau Adler.
2: Das, vielen lieben Dank.
0: Ja, das klang für mich ja schon fast, als wenn Sie schon mal, Sie waren da schon ein paar Mal, oder? Beim Wurzelrudi?
2: Wir waren einmal auch mit den Enkelkindern und das hat uns so gefallen und deshalb wollten wir da noch mal gewinnen.
0: Na wunderbar, dann gratuliere ich Ihnen ganz herzlich. Es ist Ihnen gelungen, sag ich mal, mit dem Gedicht, da haben Sie sich ja richtig Mühe gegeben.
2: Ja, vielen Dank.
0: Ja, gerne. Dann würde ich sagen, wünschen wir Ihnen ganz viel Spaß bei all den Attraktionen, die es da gibt. Ich weiß nicht, Sie haben jetzt die Seilbahn aufgezählt, da gibt es noch so viel mehr. Irrgarten, Reifenrutsche, Burgspielplatz, Haustierzoo, Allwetter, Bobbahn. Ja, also dann ganz viel Spaß, Frau Adler. Sie bleiben bitte noch einen kleinen Moment bei uns in der Leitung, ja?
2: Ja, vielen lieben Dank und einen lieben Gruß an Ihr gesamtes Team.
0: Das richte ich doch sehr gerne aus, ne? Frau Adler, also einen kleinen Moment noch in der Leitung bleiben. Ich erkläre Ihnen, wie Sie an Ihre Familientickets kommen und alle anderen ruhig weiter fleißig bewerben. Her mit den Sprüchen, den Gedichten, einfache Begründung, warum ausgerechnet Ihre Familie da hier ferienreif ist. 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
1: Ballroom Blitz. 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

0: beginnt der damalige Sänger Brian Connolly von The Sweet den legendären Song Ballroom Blitz. Er stellt quasi seine Bandkollegen vor. The Ballroom Blitz ist ein Song, der von Nicky Chinn und Mike Chapman komponiert wurde. Die beiden waren auch bekannt unter dem geflügelten Namen Chinny Chap, ein Produzententeam, das damals für Erfolg und Top-Hits stand. Der Titel Ballroom Blitz wurde durch einen Auftritt der Band im Januar 1973 in Schottland inspiriert, bei dem sie mit Flaschenwürfen von der Bühne vertrieben wurden. Das Wort Blitz steht im Englischen für einen Angriff, insbesondere einen Luftangriff, und Ballroom, klar, das ist die Festhalle. Doch der Angriff ist eigentlich ungerechtfertigt, gemessen am Erfolg der Band. Bis 1975 konnten The Sweet 8 Titel an der Spitze der deutschen Charts platzieren, was bis dahin nur den Beatles gelungen war. Und bis heute sind die Jungs von The Sweet unter der Leitung vom letzten lebenden Gründungsmitglied Andy Scott auf Tour.
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9: Ja, mit einigen dicken Wolken haben wir es noch immer zu tun. Heute an diesem Morgen, beziehungsweise schon fast schon Vormittag bei Temperaturen. Ja, da liegen wir schon bei 26, 27 Grad. Also es ist schon ordentlich warm, aber da geht aber noch ein bisschen was. 34 Grad sind da heute das Maximum. Sonne satt gibt es dann später dann im Tagesverlauf bis in den Nachmittag, Abend hinein. Da dürfen wir dann allerdings örtlich auch hier und da vielleicht mal mit einem Gewitter rechnen. Also zumindest gibt es da ein gewisses Restrisiko. Morgen dann der Mittwoch. Mit viel Sonnenschein geht es da schon rein in den Tag. Die Temperaturen erreichen morgen Höchstwerte um die 32 Grad und die Aussichten dann für die kommenden Tage. Es bleibt sommerlich, auch wenn es ein kleines bisschen runtergeht mit den Temperaturen 24 bis 27 Grad nur noch. Und damit haben wir es jetzt 9.30 Uhr, halb 10.
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10: Ich bin Ron Tamme. Unachtsamkeit ist die Ursache eines schweren Unfalls in Pausa gewesen. Ein Autofahrer hatte dort wegen eines entgegenkommenden Traktors bremsen müssen. Das bemerkte ein Mopedfahrer zu spät. Der 16-Jährige fuhr ungebremst auf, flog über den Wagen und wurde schwer verletzt. Für 3 Monate ist der Pennymarkt in Hirschberg im Saale-Orla-Kreis dicht. Vor allem für Senioren und Menschen ohne fahrbaren Untersatz ist das ein Problem. Deshalb rollt ab übermorgen jeden Donnerstag eine neue Einkaufslinie ins benachbarte Gefäll. Wie es aus der Stadtverwaltung heißt, richtet die Combus-Gesellschaft dieses zusätzliche Angebot ein. Für Handball-Drittligist Oberlosa steht der nächste Härtetest an. Im Rahmen der Saisonvorbereitung treffen die Vogtländer am Freitag auf den bayerischen Regionalliga-Vizemeister Haspo Bayreuth. Anwurf in der Helbighalle ist Freitag 18.30 Uhr. Soweit Vogtland Radio Kompakt.
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9: 9.31 Uhr haben wir es kurz nach halb 10. Schönen guten Morgen auf die Straßen. Schönen guten Morgen, liebe Autofahrer auf der A72. Bitte immer noch aufpassen in Richtung Hof. Zwischen Pirk und dem Dreieck Hochfranken steht ein defekter LKW auf dem Standstreifen. Und der Hinweis für den Rastplatz Waldkirchen in Richtung Hof auf der A72, der ist aktuell wegen einer Beseitigung oder wegen Reinigungsarbeiten, Beseitigung einer Ölspur geschlossen. Vogtland-Radio-Hörer haben uns Blitzer gemeldet in Oelsnitz. stehen sie Untermarksgrüner Straße beidseitig. Und sollten Sie jetzt auch noch was entdeckt haben, Staus, Blitzer, mehr, dann melden Sie uns die ganz einfach kostenlos unter den 0800 30 30 113. Sagen Sie es uns, wir sagen es dann gerne weiter. Oder schreiben Sie uns einfach eine WhatsApp-Nachricht direkt ins Studio. Die Nummer dazu finden Sie auf unserer Internetseite vogtlandradio.de. Dankeschön, kommen Sie gut an.
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9: Ja, Dienstagmorgen, 4. August, wird es bei uns gleich nochmal sportlich in Sportregional.

0: Ja, I see hier im Vogtland Radio am Dienstagmorgen und plötzlich sehe ich, ja, wir müssen nochmal sportlich werden.
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0: Ja, und Ron ist auch mit da. Schönen Morgen, Ron.
2: Hallo.
0: Ja, nur noch wenige Tage, dann startet die Fußball-Oberliga in die neue Saison. Der VfC Plauen hat dann gleich ein Heimspiel und zwar gegen Einheit Rudolstadt. Im Vorfeld zieht der Verein eine Testspielbilanz.
2: Ja, die kann sich durchaus sehen lassen. Es war zwar eine lange und intensive Vorbereitung gewesen und dabei gab es schon einiges Sehenswertes. Dennoch muss in den letzten Tagen vor dem Saisonstart noch an dem ein oder anderen gearbeitet werden, heißt es vom Verein. Viel Zeit, wie gesagt, bleibt da nicht. Zudem steht ja bereits am zweiten Spieltag das Vogtland-Derby gegen den VfB Auerbach auf dem Programm.
0: Ja, und das sind nochmal tolle Nachrichten für den KSV Pausa. Nachwuchsringer Sebastian Wagner wird die vogtländischen Fahnen bei den U20-Weltmeisterschaften in Bratislava hochhalten.
2: Ja, der 18-Jährige wurde von Bundestrainer Christian Fetzer für die Titelkämpfe in der Slowakei in der Gewichtsklasse bis 67 Kilo nominiert. Den letzten Feinschliff hatte sich Wagner zuletzt beim internationalen Trainingslager in Finnland geholt. Dort bereitete er sich gemeinsam mit Trainingspartnern aus

0: steht fest, der traditionelle Pyratallauf in Tannenbergstal wird Ende des Monats nachgeholt.
1: Um genau zu sein, am 29. August. Das teilt der SV Muldenhammer auf seiner Internetseite mit. Auch diesmal stehen wieder die bewährten Wertungsstrecken zwischen 1 und 10 Kilometer auf dem Programm, heißt es weiter. Der erste Startschuss fällt am 29., wie gesagt, 10 Uhr. Meldungen sind noch bis zum 28. August möglich.
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0: Trubel, Trubel, Applaus für Elton John zum einen und zum anderen für Matthias
1: genau.
0: König.
1: Genau, nicht Mr. Elton John, sondern Mr. König.
0: Ja, aber Mr. König reingekommen und sag mal, was auch noch zusätzlich noch eine Überraschung, hast du mal rausgeguckt eben?
1: Ja, es war eigentlich zu späterer Stunde erst ein bisschen mit Unwetter zu rechnen. Ja,
0: unser Wetterexperte Stefan Bender hat vorhin gesagt, irgendwann heute Nacht kannst du dann vielleicht mal einen Hagel...
1: Ja, ich muss heute mit ihm reden nochmal.
0: Da musst du nochmal nachfragen.
1: Ja.
0: Das ist, also ich gucke mir es gerade an auf dem Radar. Es ist so nicht mal fingernagelgroß, das Regengebiet. Es ist auch was da.
1: Uns hat es erwischt, hier, den Plauen zumindest.
0: Es war ergiebig, also da kommt noch was. Ich kann mal gucken, wo zieht es denn hin. Ja, es ist so in Richtung Zwickau unterwegs. Also wer uns da hört, da kommt mal ganz kurz eine Husche. Also das hat keiner auf dem Schirm gehabt. Gut, Matthias König, du hier bist so ab 10.
1: Ich bin hier, ja.
0: Ich bin da
1: und bleibe hier, auch.
0: Genau, nicht ohne Grund gekommen. Du bist ja ab 10 Uhr das Mikrofon.
1: Genau.
0: Übernehmen für unsere Hörer, da seien sie durch den wunderbaren Vormittag hindurch begleiten. Also was ich dich noch fragen wollte, du bist ja so, du magst ja, wenn es so warm ist. Ne? Du liebst das.
1: Ich liebe das.
0: Du hast da vielleicht mal einen Tipp
1: so
0: für mich parat.
1: So 30 Grad ist toll, ja.
0: Ja, hast du für mich da mal einen Tipp parat, wie man da so lockerflockig durchkommt, wie du das machst? Ich habe echt zu kämpfen.
1: Ich bin einfach da.
0: Okay.
1: Da gibt's nichts.
0: Du bist einfach du und genießt die Hitze.
1: Ja.
0: Na gut,
1: ja,
0: okay.
1: Genau.
0: Dann versuche ich das Ganze jedenfalls auch. Bin auf jeden Fall morgen früh wieder für Sie da, wenn Sie denn mögen. Ab 5 Uhr haben wir noch ein bisschen was Dramatisches für den Abgang hier rausgesucht. Machen Sie es gut. Schönen Tag Ihnen. Ihr Ricardo Schuld. Novotny.

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2: Die Temperaturen sind heute nach wie vor sommerlich. Über 30 Grad, 30 bis 34 Grad werden im Laufe des Tages erwartet. Ansonsten ein Sonne-Wolken-Mix. Ab und zu, wir haben es auch gerade in Plauen erlebt, zieht mal ein kleines Regennest durch. Größeres wird dann zu späterer Stunde am späteren Nachmittag und heute Abend erwartet. Da erwarten wir teilweise unwetterartige Zustände, die dann hier reinziehen. Regen und Gewitter sind drin. Und morgen am Mittwoch, da wird es wieder freundlich, viel, viel Sonnenschein. Die Regenschauer sind dann rausgezogen. Die Temperaturen auch morgen um die 30 Grad und am Donnerstag ein ähnliches Bild, ein Sonne-Wolken-Mix und Temperaturen bis 27, 28 Grad. Und jetzt ist es 10 Uhr.
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3: Ich bin Ron Tamme. Wer zwischen Zwickau und Hof mit dem Zug unterwegs ist, der muss sich ab Mitte des Monats auf erhebliche Behinderungen und vor allem längere Fahrzeiten einstellen. Wegen Arbeiten an der Leit- und Sicherungstechnik fallen für 6 Tage alle Züge der Linie RE3 aus. Es muss auf Busse umgestiegen werden. Diese fahren aber auch über Reichenbach und Plauen, heißt es von der Mitteldeutschen Regiobahn. Demnach werden die Stationen in Mehrteuer und Feilitsch mit einem separaten Shuttle bedient. Unachtsamkeit ist die Ursache eines schweren Unfalls in Pausa gewesen. Ein Autofahrer hatte dort wegen eines entgegenkommenden Traktors bremsen müssen. Das bemerkte ein Mopedfahrer zu spät. Der 16-Jährige fuhr ungebremst auf und flog über den Wagen. Sein Gefährt wurde von dem Trecker überrollt. Der Jugendliche kam schwer verletzt ins Krankenhaus. Für 3 Monate ist der Pennymarkt in Hirschberg im Saale-Orla-Kreis dicht. Vor allem für Senioren und Menschen ohne fahrbaren Untersatz ist das ein Problem. Deshalb rollt ab übermorgen jeden Donnerstag eine neue Einkaufslinie ins benachbarte Gefäll. Wie es aus der Stadtverwaltung heißt, richtet die Combus-Gesellschaft dieses zusätzliche Angebot ein. Nach einer Umfrage der Stadt werden gut 40 Menschen das Angebot nutzen. Thüringens Ministerpräsident Mario Vogt tourt durch den Saale-Orla-Kreis unter dem Motto „Unterwegs im grünen Herzen Deutschlands“. Besucht er auch heute gemeinsam mit Landrat Christian Herrgott Unternehmen, Einrichtungen und Vereine.
4: Auf dem Programm steht zum Beispiel ein Besuch der Agrofarm Knau in Neustadt, wo Ministerpräsident Vogt sich mit der Unternehmensleitung über die Zukunft der Landwirtschaft austauschen will. Auch dem Gelände für das anstehende Sonne-Mond-Sterne-Festival wird Vogt einen Besuch abstatten, um sich ein Bild über die Vorbereitungen für die größte Veranstaltung am Thüringer Meer zu machen. Luisa Ruckdeschel, Vogtlandradio.
3: Für Handball-Drittligist Oberloser steht der nächste Härtetest an. Im Rahmen der Saisonvorbereitung treffen die Vogtländer am Freitag auf den bayerischen Regionalliga-Vizemeister Haspo Bayreuth. Der Viertligist hatte zuletzt Erlangenbruck aus der 3. Liga mit 33-30 besiegt. Kommt also mit 4 Rückenwind nach Plauen. Anwurf in der Helbighalle ist Freitag 18.30 Uhr. Das waren die Vogtlandradio-Nachrichten.
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2: Es ist 3 Minuten nach um 10. Einen schönen guten Tag, liebe Autofahrer. Achtung auf der A4 Erfurt in Richtung Chemnitz. Zwischen Ronneburg und Schmölln hat sich ein Unfall mit LKW ereignet. Es besteht Gefahr durch Fahrzeugteile auf der Fahrbahn und der defekte LKW steht auf dem Standstreifen. Also Vorsicht an dieser Stelle. A72 Plauen Richtung Hof zwischen Pirk und dem Dreieck Hochfranken. Auch dort ein defekter LKW auf dem Standstreifen. A72 Zwickau in Richtung Hof, der Rastplatz Waldkirchen ist geschlossen. Es wird derzeit eine Ölspur beseitigt. Dann gibt es noch einen Blitzer in Oelsnitz unter Max-Grüner Straße. Beidseitig wird geblitzt. Das hat uns Armin gemeldet. Dankeschön dafür. Und wenn auch Sie noch etwas sehen, Staus, Blitzer oder mehr, melden Sie es uns bitte weiterhin kostenlos unter 0800 30 30 113 oder gerne auch per WhatsApp diese Nummer im Netz auf vogtlandradio.de. Dankeschön und weiterhin eine gute Fahrt.
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2: Mit den Freizeittipps für den heutigen Dienstag, 4. August, gibt's gleich.

0: Tierärzte, Männer sind Schweine. Wir beide ausgenommen. Ron ist da.
1: Das stimmt so irgendwie nicht, ne?
0: Haut überhaupt nicht hin. Wir kommen mal zu den Freizeittipps für den heutigen Tag.
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1: So, geht los, oder? Passend zum Wetter gibt's heute ein Sommerkonzert, und zwar in Bad Elster. Gypsy Fiesta heißt das Ganze. El Alemán und Carola Nietzsch begeistern mit feurigen Gitarren, leidenschaftlichem Gesang und mitreißender spanischer Rumba. Ein stimmungsvoller Sommerabend voller Musik und Lebensfreude. Los geht das Ganze 19.30 Uhr im Theatercafé in Bad Elster.
0: Und das ist überdacht.
1: Ja.
0: Nach dem Tod ihrer Mutter kämpft Lore während der Corona-Pandemie mit Trauer, Isolation und Abschied. Ein bewegendes Drama über Verlust familiärer Erwartungen und den ganz persönlichen Weg des Trauerns in dem Film Sechs Wochen Amt, 20 Uhr im Malzhaus Plauen.
1: Ja, und das Jugendzentrum Oase in Plauen, das bietet ja im gesamten Ferienzeitraum ein vielfältiges und vor allem abwechslungsreiches Ferienprogramm. Nicht nur für Kinder, auch für Jugendliche. Heute zum Beispiel ist offener Treff. Das Ganze geht 13 Uhr los und endet 19 Uhr.
0: Und wenn Sie noch Tipps haben, dann lassen Sie es uns bitte wissen.
1: Am besten per Mail auf freizeit@vogtlandradio.de.

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3: Es ist freundlich, ein Sonne-Wolken-Mix. Vorhin ist mal ein Regennest durchgezogen, aber das ist jetzt Richtung Chemnitz unterwegs. Also, da sind wir davon jetzt verschont und können den Tag noch genießen bei einem Sonne-Wolken-Mix und Temperaturen zwischen 30 und 34 Grad. Aber es kommt noch mal was, und zwar zum Nachmittag, späteren Nachmittag oder Abend. Da kommt noch mal was reingezogen und das könnte durchaus recht kräftig werden. So unwetterartig ist prognostiziert. Regen und auch örtliche Gewitter sind drin. Da wird es mal richtig kräftig rumpeln heute, späteren Nachmittag und Abend, wie gesagt. Morgen ist es dann wieder schön, viel Sonnenschein, Temperaturen bis ja so 30, 32, 33 Grad. Und der Donnerstag wird auch noch mal recht freundlich bei einem Sonne-Wolken-Mix und die Temperaturen knapp unter 30 Grad. Es ist jetzt 10.30 Uhr, halb elf.
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4: Ich bin Ron Tamme. Wer zwischen Zwickau und Hof mit dem Zug unterwegs ist, muss sich ab Mitte des Monats auf erhebliche Behinderungen und längere Fahrzeiten einstellen. Wegen Arbeiten an der Leit- und Sicherungstechnik fallen für 6 Tage alle Züge der Linie RE3 aus. Es muss auf Busse umgestiegen werden. Unachtsamkeit ist die Ursache eines schweren Unfalls in Pausa gewesen. Ein Autofahrer hatte dort wegen eines entgegenkommenden Traktors bremsen müssen. Das bemerkte ein Mopedfahrer zu spät. Der 16-Jährige fuhr ungebremst auf, flog über den Wagen und wurde schwer verletzt. Für Handball-Drittligist Oberloser steht der nächste Härtetest an. Im Rahmen der Saisonvorbereitung treffen die Vogtländer am Freitag auf den bayerischen Regionalliga-Vizemeister Haspo Bayreuth. Anwurf in der Helbig-Halle ist Freitag 18.30 Uhr. Soweit Vogtland Radio kompakt.
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3: Einen schönen guten Tag, liebe Autofahrer, gleich 2 Minuten nach halb elf. Nach wie vor haben wir noch eine Störung auf der A4 Erfurt Richtung Chemnitz zwischen Ronneburg und Schmölln. Dort steht ein defekter LKW auf dem Standstreifen. A72 Plauen Richtung Hof zwischen Pirk und dem Dreieck Hochfranken. Auch hier ein defekter LKW auf dem Standstreifen. Und die A72 haben wir hier noch stehen, Zwickau Richtung Hof. Der Rastplatz Waldkirchen ist wegen Beseitigung einer Ölspur geschlossen. Und einen Blitzer gibt's in Oelsnitz unter Marx-Grüner Straße. Beidseitig wird geblitzt, hatte uns Armin gemeldet. Und in Gera in der Theaterstraße stadtauswärts wurde auch noch einer gesichtet. Das war's zunächst. Wenn Sie noch was sehen, dann melden Sie es uns bitte kostenlos unter 0800 30 30 113 oder gerne auch per WhatsApp. Und diese Nummer gibt's im Netz auf vogtlandradio.de. Dankeschön und weiterhin eine gute Fahrt.
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3: Gleich mit unserer Jobbörse.

0: 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Es ist 10:45.
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1: Es ist sehr sommerlich, die Temperaturen 27 bis 30 Grad. Ja, es geht vielleicht auch je nach Lage noch ein bisschen drüber. Im Laufe des Tages bis zu 33 Grad sind drin. Ansonsten ein Sonne-Wolken-Mix. Es bleibt im Moment trocken. Da ist vorhin mal was durchgezogen, das ist raus. Aber es kommt heute noch mal was. Und zwar am Nachmittag, späteren Nachmittag zum Abend hin. So ganz auf die Minute kann man es nicht sagen. Aber da kommt noch mal ein bisschen was reingezogen. Das sollen teilweise unwetterartige Regenfälle und Gewitter sein, die dann heute noch auf uns zukommen. Morgen ist das Ganze dann raus. Da erwarten wir wieder einen sehr freundlichen, sonnigen Tag bei Temperaturen auch um die 30 Grad. Und so ähnlich wird es dann auch am Donnerstag. Ein Sonne-Wolken-Mix, die Temperaturen leicht unter 30 Grad. Und jetzt haben wir es 11 Uhr.
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2: Ich bin Ron Tamme. Zu mehreren Bränden sind die Feuerwehren im Vogtland ausgerückt, unter anderem am Abend in Schönneck. Hier war eine Forstmaschine in Flammen aufgegangen.
3: 35 Kameraden löschten das Gerät. Ursache war vermutlich ein technischer Defekt. Weil dabei auch Betriebsstoffe ausgelaufen sind, musste eine Böschung bis in die Nacht hinein gereinigt werden. Am Morgen dann brannte in Neumark eine Gartenlaube. Auch hier konnte die Feuerwehr Schlimmeres verhindern. Es entstand dennoch ein Schaden von 2.500 €. Wieso das Feuer ausgebrochen ist, das versucht heute ein Experte zu klären. Ricardo Schuldt-Nowotny, Vogtlandradio.
2: Wer zwischen Zwickau und Hof mit dem Zug unterwegs ist, der muss sich ab Mitte des Monats auf erhebliche Behinderungen und längere Fahrzeiten einstellen. Wegen Arbeiten an der Leits- und Sicherungstechnik fallen für 6 Tage alle Züge der Linie RE3 aus. Es muss auf Busse umgestiegen werden. Diese fahren aber auch über Reichenbach und Plauen, heißt das von der Mitteldeutschen Regiobahn. Demnach werden die Stationen in Mehltheuer und Feilitsch mit einem separaten Shuttle bedient. Thüringens Ministerpräsident Mario Vogt tourt durch den Saale-Orla-Kreis unter dem Motto »Unterwegs im grünen Herzen Deutschlands« besucht er heute gemeinsam mit Landrat Christian Herrgott Unternehmen, Einrichtungen und Vereine.
4: Auf dem Programm steht zum Beispiel ein Besuch der Agrofarm Knau in Neustadt, wo Ministerpräsident Vogt sich mit der Unternehmensleitung über die Zukunft der Landwirtschaft austauschen will. Auch dem Gelände für das anstehende Sonne-Mond-Sterne-Festival wird Vogt einen Besuch abstatten, um sich ein Bild über die Vorbereitungen für die größte Veranstaltung am Thüringer Meer zu machen. Luisa Ruckdeschel, Vogtlandradio.
2: Unachtsamkeit ist die Ursache eines schweren Unfalls in Pausa gewesen. Ein Autofahrer hatte dort wegen eines entgegenkommenden Traktors bremsen müssen. Das bemerkte ein Mopedfahrer zu spät. Der 16-Jährige fuhr ungebremst auf und flog über den Wagen. Sein Gefährt wurde von dem Trecker überrollt. Der Jugendliche kam schwer verletzt ins Krankenhaus. Für Handball-Drittligist Oberlosa steht der nächste Härtetest an. Im Rahmen der Saisonvorbereitung treffen die Vogtländer am Freitag auf den bayerischen Regionalliga-Vizemeister Haspo Bayreuth. Der Viertligist hatte zuletzt Erlangenbruck aus der dritten Liga mit 33:30 besiegt, kommt also mit 4 Rückenwind nach Plauen. Anwurf in der Helbighalle ist Freitag 18.30 Uhr. Das waren die Vogtlandradio-Nachrichten.
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1: Es ist 3 Minuten nach 11. Einen schönen guten Tag, liebe Autofahrer. Wir haben nach wie vor noch Störungsmeldungen vorliegen. An 9 Richtung München, zwischen Triptis und Dittersdorf, dort ein defekter LKW auf der Standspur. An 72 Plauen Richtung Hof, zwischen Pirk und dem Dreieck Hochfranken, auch dort ein defekter LKW auf dem Standstreifen. Und an 72 Richtung Hof, dort der Rastplatz Waldkirchen. Er ist geschlossen wegen Beseitigung einer Ölspur. Geblitzt wird auf der A4 Eisenach Richtung Dresden zwischen Hermsdorf Ost und Rüdersdorf. In Mühlau, Reichenbacher Straße am Containerplatz der ehemaligen Post. Das kam von Petra rein, vielen Dank. Und in Bad Köstritz in der Werner-Sülten-Straße, dort in beide Richtungen. Wenn auch Sie noch etwas sehen, Staus, Blitzer oder mehr, dann melden Sie es uns bitte nach wie vor gerne kostenlos unter 0800 30 30 113 oder gerne auch per WhatsApp. Und diese Nummer, die finden Sie im Netz auf vogtlandradio.de. Dankeschön und weiterhin eine gute Fahrt.
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1: Mit Matthias König und in der nächsten halben Stunde den Blick auf die Pin.

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0: Ja, und das können Sie rund um die Uhr, wenn Sie auf unserer Pinnwand so ein bisschen stöbern. 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Beispielsweise gibt's jetzt hier noch Tickets für Wolle Petri. Na, am 23. Oktober ist er in Leipzig zu Gast, werden hier Tickets abgegeben. Mountainbike wird verkauft und vieles, vieles mehr. 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Eine Einbauküche wird abgegeben für 2000 Euro. 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
10: Es ist sommerlich und das merkt man nicht nur an der Sonne, ein paar Wolken ziehen mit durch, aber auch an den Temperaturen, die bewegen sich im Laufe des Tages noch so bis an die 30 Grad. Im Moment haben wir es noch nicht überall erreicht, aber 30 bis 33 Grad werden im Laufe des Tages und nachmittags erwartet. Dann ziehen aber auch so ein paar Gewitter und Regenschauer durch und kann teilweise recht kräftig werden heute. Ja, so unwetterartige Gewitter und Regenschauer, das ist heute Nachmittag, Abend drin. Morgen ist das Ganze durch. Am Mittwoch erwarten wir wieder einen schönen sonnigen Tag bei Temperaturen auch um die 30 Grad. Und am Donnerstag ein ähnliches Bild, ein Sonne-Wolken-Mix. Ähnliche Temperaturen, 27, 28 Grad werden erwartet. Naja, und die Nächte, die sind natürlich auch recht schwül. 18 bis 20 Grad haben wir da. Jetzt ist es 11.30 Uhr, 11:30.
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12: Ich bin Ron Tamme. Wer zwischen Zwickau und Hof mit dem Zug unterwegs ist, muss sich ab Mitte des Monats auf erhebliche Behinderungen und längere Fahrzeiten einstellen. Wegen Arbeiten an der Leit- und Sicherungstechnik fallen für 6 Tage alle Züge der Linie RE3 aus. Es muss auf Busse umgestiegen werden. Unachtsamkeit ist die Ursache eines schweren Unfalls in Pausa gewesen. Ein Autofahrer hatte dort wegen eines entgegenkommenden Traktors bremsen müssen. Das bemerkte ein Mopedfahrer zu spät. Der 16-Jährige fuhr ungebremst auf, flog über den Wagen und wurde schwer verletzt. Für Handball-Drittligist Oberloser steht der nächste Härtetest an. Im Rahmen der Saisonvorbereitung treffen die Vogtländer am Freitag auf den bayerischen Regionalliga-Vizemeister Haspo Bayreuth. Anwurf in der Helbichhalle ist Freitag 18.30 Uhr. Soweit Vogtland Radio kompakt.
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10: Es ist jetzt gleich 11:58. Einen schönen guten Tag, liebe Autofahrer. Wir haben noch die Meldungen auf der A4. Erfurt Richtung Chemnitz zwischen Ronneburg und Schmölln. Dort ein defekter LKW auf dem Standstreifen, muss man ein bisschen vorsichtig vorbeifahren, ne? Dass da nichts passiert. A72 Plauen Richtung Hof, auch dort ein LKW auf dem Standstreifen und zwar zwischen Pirk und dem Dreieck Hochfranken. A72 Zwickau Richtung Hof, der Rastplatz Waldkirchen ist geschlossen wegen Beseitigung einer Ölspur und Blitzer gibt's auf der A4 Eisenach Richtung Dresden zwischen Hermsdorf Ost und Rüdersdorf. Auf der B92 in Dreihöf in der Baustelle, das kam von Elten rein. In Mühlau, Reichenbacher Straße am Containerplatz der ehemaligen Post, sagt Petra. Und in Bad Köstritz in der Werner-Sülten-Straße, dort in beide Richtungen. Und wenn Sie darüber hinaus noch etwas sehen, Staus, Blitzer oder mehr, dann melden Sie es uns bitte. Das Ganze natürlich nach wie vor kostenlos unter vogtlandradio.de. per WhatsApp und als Telefonnummer 0830 30 113. So, da haben wir jetzt alles zusammengepackt und wünschen Ihnen weiterhin eine gute Fahrt.
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10: Am Wochenende, ja, da ist in Plauen ziemlich großer Bahnhof. Plauen bereitet sich auf eine große Demonstrationslage vor. Vielleicht haben Sie schon mal was von der Million gehört. Ist für den kommenden Samstag geplant. Und wir haben ein paar Informationen für Sie und die gibt's gleich.

0: Hello heißt diese Nummer aus den 90ern. Hier ist Ihr Vogtlandradio am Dienstagmittag. Es ist 11:45. Mit dem Projekt Million ist am kommenden Samstag eine Großdemonstration in Plauen geplant. Die Veranstalter rechnen mit 10.000 Teilnehmern. Die Demonstration richtet sich gegen die aktuelle Politik. Parallel dazu sind weitere Versammlungen angemeldet worden. Christina Uhlenhaupt vom Landratsamt im Vogtlandkreis.
1: Wir haben hier eine große Anzahl von Versammlungen, einen Aufzug mit einer Kundgebung. 6 Kundgebungen, die sich im Wesentlichen von der inhaltlichen Ausrichtung teilweise dagegen richten, teilweise auch unterstützend sind. Eine Mahnwache und 4 Autokorsos. Das ist also schon eine erhebliche Zahl.
0: Mit allen Teilnehmern wurde zu den Versammlungsorten einvernehmliche Gespräche geführt. Laut Grundrecht der Versammlungsfreiheit sind die Versammlungen nicht genehmigungspflichtig. Dennoch müssen sich die Teilnehmer natürlich an gewisse Auflagen halten, wie Alkoholverbot oder keine Mitführung von Lautsprechern, Hunden und die Einhaltung dann aber auch von Dezibelzahlen, wenn man doch Lautsprecher genehmigt hat. Für die Plauner und Gäste muss am Samstag mit Einschränkungen gerechnet werden, Christina

0: überhaupt nochmal?
1: Also es gibt vereinzelt Straßensperrungen, ne, weil es ja auch ein Aufzug ist, der sich durch die ganze Stadt bewegt und auch noch verschiedene andere Versammlungen sind. Man kann sich hier informieren. Also es wird auf der Website vom Vogtlandkreis alles eingestellt sein. Da kann man sich kundig machen, immer drauf gucken, wie der Stand ist. Auch die Website der Stadt wird es veröffentlichen. So, das ist schon, sage ich mal, wer jetzt für den 8.8. Besuch in Plauen plant, sich einen Blick da rein lohnt.
0: Der Schwerpunkt der Versammlung ist der Albertplatz. Die Polizei sieht sich gut vorbereitet und keine konfrontative Lage aufgrund umfangreicher Gespräche im Vorfeld. Enrico Liebold von der Polizeidirektion Zwickau.
2: Die Kooperationsgespräche liefen sehr positiv. Wir gehen derzeit von keiner konfrontativen Lage aus. Der Polizeieinsatz ist für den Tag geplant. Wir sind vor Ort. Die Kollegen sind da und dann wird natürlich reagiert, je nachdem. Wir versuchen jedoch, so schnell wie möglich dann die Straßenzüge oder Kreuzungen freizugeben, sobald das möglich ist, sodass der Verkehr wieder wie gewohnt fließen kann.
0: Am kommenden Samstag also ist eine Großdemo mit insgesamt 8 Versammlungen und 4 Autokorsos in Plauen geplant. Das Projekt Millionen und weitere Demonstrationen sollen nach derzeitigem Stand rund 10.000 bis 12.000 Menschen und 250 Fahrzeuge auf die Straße bringen. Versammlungsbehörde und Polizei sehen sich gut vorbereitet.
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2: Die Sonne lacht, ab und zu zieht ein Wölkchen mit durch. Aber im Moment alles noch friedlich. Die Temperaturen klettern weiter und erreichen Werte bis teilweise 33 Grad. Aber dann in der zweiten Tageshälfte, vor allen Dingen am Nachmittag, späteren Nachmittag, Abend, da zieht dann ein bisschen was rein. Das können teilweise Unwetter sein, aber Regen und Gewitter örtlich, das ist auf alle Fälle drin. Man sollte also gewappnet sein. Morgen ist das durch. Am Mittwoch auch wieder ein schöner sonniger Tag bei Temperaturen um die 30 Grad und der Donnerstag ebenso freundlich bei einem Sonne-Wolken-Mix und Temperaturen um die 27 bis 30 Grad. Es ist 12 Uhr.
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3: Ich bin Ron Tammel. Zu mehreren Bränden sind die Feuerwehren im Vogtland ausgerückt. Unter anderem am Abend in Schönneck. Hier war eine Forstmaschine in Flammen aufgegangen.
4: 35 Kameraden löschten das Gerät. Ursache war vermutlich ein technischer Defekt. Weil dabei auch Betriebsstoffe ausgelaufen sind, musste eine Böschung bis in die Nacht hinein gereinigt werden. Am Morgen dann brannte in Neumark eine Gartenlaube. Auch hier konnte die Feuerwehr Schlimmeres verhindern. Es entstand dennoch ein Schaden von 2.500 €. Wieso das Feuer ausgebrochen ist, das versucht heute ein Experte zu klären. Ricardo Schult-Nowotny, Vogtlandradio.
3: Wer zwischen Zwickau und Hof mit dem Zug unterwegs ist, der muss sich ab Mitte des Monats auf erhebliche Behinderungen und längere Fahrzeiten einstellen. Wegen Arbeiten an der Leits- und Sicherungstechnik fallen für 6 Tage alle Züge der Linie RE3 aus. Es muss auf Busse umgestiegen werden. Diese fahren aber auch über Reichenbach und Plauen, heißt es von der Mitteldeutschen Regiobahn. Demnach werden die Stationen in Mehltheuer und Feilitsch mit einem separaten Shuttle bedient. Thüringens Ministerpräsident Mario Vogt tourt durch den Saale-Orla-Kreis unter dem Motto „Unterwegs im grünen Herzen Deutschlands“. Besucht er heute gemeinsam mit Landrat Christian Herrgott Unternehmen, Einrichtungen und Vereine.
5: Auf dem Programm steht zum Beispiel ein Besuch der Agrofarm Knau in Neustadt, wo Ministerpräsident Vogt sich mit der Unternehmensleitung über die Zukunft der Landwirtschaft austauschen will. Auch dem Gelände für das anstehende Sonne-Mond-Sterne-Festival wird Vogt einen Besuch abstatten, um sich ein Bild über die Vorbereitungen für die größte Veranstaltung am Thüringer Meer zu machen. Luisa Ruckdeschel, Vogtlandradio.
3: Unachtsamkeit ist die Ursache eines schweren Unfalls in Pausa gewesen. Ein Autofahrer hatte dort wegen eines entgegenkommenden Traktors bremsen müssen. Das bemerkte ein Mopedfahrer zu spät. Der 16-Jährige fuhr ungebremst auf und flog über den Wagen. Sein Gefährt wurde von dem Trecker überrollt. Der Jugendliche kam schwer verletzt ins Krankenhaus. Für Handball-Drittligist Oberlosa steht der nächste Härtetest an. Im Rahmen der Saisonvorbereitung treffen die Vogtländer am Freitag auf den bayerischen Regionalliga-Vizemeister Haspo Bayreuth. Der Viertligist hatte zuletzt Erlangenbruck aus der dritten Liga mit 33-30 besiegt, kommt also mit 4 Rückenwind nach Plauen. Anwurf in der Helbighalle ist Freitag 18.30 Uhr. Das waren die Vogtlandradio-Nachrichten.
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2: Es ist 12:03. Einen schönen guten Tag, liebe Autofahrer. Achtung auf der A4 Erfurt Richtung Chemnitz zwischen Ronneburg und Schmölln. Haben wir noch einen LKW auf dem Standstreifen und dann gibt's noch eine Meldung von der A9 Richtung München zwischen Triptis und Dittersdorf, auch dort ein defekter LKW auf der Standspur. Geblitzt wird A4 Eisenach Richtung Dresden zwischen dem Hermsdorf Ost und Rüdersdorf, dann auf der B92 in Dreihöf in der Baustelle kam von Elten rein Mühlau, Reichenbacher Straße am Containerplatz der ehemaligen Post, das meldet Petra. Und in Bad Köstritz in der Werner-Sylten-Straße. Dort in beide Richtungen. Wenn Sie darüber hinaus noch etwas sehen, dann lassen Sie es uns bitte wissen. Kostenlos unter 0800 30 30 113 oder gerne auch per WhatsApp. Und diese Nummer finden Sie im Netz auf vogtlandradio.de. Dankeschön und weiterhin eine gute Fahrt.
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2: Mit Matthias König.

Unverkennbar natürlich, die Village People in the Navy hier auf ihrem Vogtlandradio am Dienstagmittag. Es ist jetzt 12.15 Uhr. Er gilt als einer der bedeutendsten Musiker des 20. Jahrhunderts, prägte maßgeblich die Entwicklung des Jazz. Der Trompeter, Sänger und Entertainer Louis Armstrong, genannt Satchmo oder Pops. Er kam heute vor 125 Jahren zur Welt. Kein Ton heute im Radio, im Fernsehen, auf Platten, der nicht immer ein wenig von Armstrong herkäme. Man muss ihn vergleichen mit den anderen Großen, die die Kunst des Jahrhunderts formten, mit Stravinsky, Picasso, Schönberg, James Joyce. Ohne Armstrong gäbe es keinen Jazz, ohne Jazz keine moderne Tanz- und Pop- und Gebrauchsmusik. Ohne ihn wäre der Jazz nur die lokale Volksmusik von New Orleans. Wer sagte das? Musikjournalist Joachim Ernst Behrendt nach Armstrongs Tod 1971. Louis Armstrong beeinflusst Musiker bis heute. Nach mehreren Herzversagen hörte sein Herz dann endgültig am 6. Juli 1971 im Schlaf auf zu schlagen.

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7: Es ist sehr, sehr freundlich. Die Sonne lacht in weiten Teilen. Blauer Himmel, ab und zu zieht ein Wölkchen durch. Aber da passiert erstmal nichts, da kommt nichts raus. Die Temperaturen bewegen sich um die 30 Grad. Bis zu 33 Grad kann es heute raufgehen. Zu späterer Stunde müssen wir aber damit rechnen, dass es mal richtig kräftig kracht. Also vor allen Dingen am Abend in der Nacht werden Niederschläge und auch örtliche, teilweise recht kräftige Gewitter erwartet. Das Ganze setzt sich auch über die Nacht durch und auch morgen noch in den frühen Morgenstunden wird es vereinzelt noch Regenschauer geben, kann auch ein Hagelschauer mit dabei sein. Aber dann lockert sich es morgen im Laufe des Tages auf. Die Temperaturen steigen wieder bei viel Sonnenschein und Temperaturen um die 30 Grad und auch der Donnerstag wird recht freundlich. Geht es nicht mehr ganz so hoch hinaus, bis 27 Grad bei einem Sonne-Wolken-Mix. Jetzt haben wir es 12.30 Uhr, halb eins.
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9: Ich bin Luisa Ruckdeschel. Zu mehreren Bränden sind die Feuerwehren im Vogtland ausgerückt, unter anderem am Abend in Schörneck. Hier war eine Forstmaschine in Flammen aufgegangen. Wer zwischen Zwickau und Hof mit dem Zug unterwegs ist, muss sich ab Mitte des Monats auf erhebliche Behinderungen und längere Fahrzeiten einstellen. Wegen Arbeiten an der Leit- und Sicherungstechnik fallen für 6 Tage alle Züge der Linie RE3 aus. Es muss auf Busse umgestiegen werden. Thüringens Ministerpräsident Mario Vogt tourt den Saale-Orla-Kreis. Unter dem Motto "Unterwegs im grünen Herzen Deutschlands" besucht er heute gemeinsam mit Landrat Christian Hergott Unternehmen, Einrichtungen und Vereine. Soweit Vogtlandradio kompakt.
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7: Es ist kurz nach halb eins. Einen schönen guten Tag, liebe Autofahrer. Wir haben derzeit noch so einiges auf dem Zettel. Und zwar A4 in Richtung Eisenach. Dort noch ein LKW auf dem Standstreifen. Ebenso auf der A9 Richtung München zwischen Triptis und Dittersdorf. A4 habe ich gesagt, zwischen Ronneburg und Schmölln. A9 Richtung München zwischen Triptis und Dittersdorf. Auch dort ein defekter LKW auf der Standspur. Und Blitzer gibt's. A4 Eisenach Richtung Dresden zwischen Hermsdorf Ost und Rüdersdorf. B92 in Dreihöf in der Baustelle kam von Eltenrhein und in Bad Köstritz in der Werner-Sülten-Straße dort in beide Richtungen. Wenn Sie darüber hinaus noch was sehen, Staus, Blitzer oder mehr, melden Sie es uns bitte kostenlos unter 0800 30 30 113 oder gerne auch per WhatsApp, diese Nummer im Netz auf voglandradio.de. Dankeschön und weiterhin eine gute Fahrt.
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0: Fierce for Fierce hier auf Ihrem Vogtlandradio gespielt. Es ist 12:45 Uhr.
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0: Mit unserem Vogtlandradio Wetterexperten Stefan Bender. Hallihallo Stefan.
2: Hallo Matthias, grüß dich.
0: Es ist sehr, sehr freundlich, aber heute ist, ja, so vor gut 2 Stunden ist mal hier was durchgezogen. Da haben wir schon gedacht, ui, jetzt die Welt bricht zusammen. Aber das ist alles raus, die Sonne lacht wieder. Wie geht's denn weiter heute?
2: Erstmal sonnig geht's weiter. Also da ist gar nichts erstmal in Sicht, was Schauer oder Gewitter bringen könnte, geschweige denn normalen Regen. Stattdessen haben wir jetzt, ja, wir gucken mal, ganz schön heiße Temperaturen schon. Die 30 sind geknackt. Aktuell zum Beispiel im bayerischen Vogtland und auch in Bad Elster. Und das geht noch weiter rauf. Heute bis 4 oder gar 35 Grad. Bei strahlendem Sonnenschein im Laufe des Spätnachmittags kommen dann mehr Wolken dazu. Ein paar schöne dicke Quellwolken, aber die lassen sich Zeit. Also man denkt, die ganze Zeit denkt man, jetzt

0: jetzt muss es doch mal krachen, aber es macht es nicht, denn erst in der Nacht, genau genommen nach Mitternacht, dann entladen sich diese Wolken und das nicht zu knapp. Das nur mal so nebenbei, wenn du angesichts der Temperaturen 23 bis 19 Grad in der Nacht überlegst, draußen im Garten zu schlafen, dann zieh dir was über den Kopf.
1: Also du legst dich ja zeitlich ganz schön fest. Ich werde heute Nacht mal auf die Uhr schauen.
0: Das glaube ich dir nicht.
1: Morgen ist aber dann alles wieder raus. Wie wird es morgen werden, wenn wir dann...
0: Ja, das ist der Knackpunkt. Morgen früh zum Berufsverkehr, je nachdem, ja, wie früh man unterwegs ist. Aber gerade Radioleute fahren ja oft sehr früh. Und nicht nur Radioleute, also alle, die ganz früh unterwegs sind, aufpassen, da kann noch heftig schütten mit Aquaplaning-Gefahr und eben alles, was dazugehört. Da sind starke Regengüsse, Hagel ist auch noch drin. Also da müssen wir aufpassen, morgen in den Frühstunden. Aber tagsüber dann entspannt sich das Ganze. Bis zum Mittag kommt wieder die Sonne durch, die Temperaturen klettern wieder bis 31 Grad und das nennt man Sommer, das Ganze.
1: Und Nachmittag?
0: Nachmittag gibt es noch ein kleines Schauerrisiko, aber nicht vergleichbar mit dem, was in der Nacht runterkommt.
1: Gut, wollen wir noch einen Tag ranhängen? Da sind wir dann beim Donnerstag.
0: Das ist sehr angenehm, dann haben wir nämlich nur noch die 26 Grad Sonne-Wolken gemischt und es geht mal ein bisschen ruhiger und gemäßigter weiter.
1: Wunderbar. Ich bedanke mich für deine Aussichten für die nächsten Tage und wir sprechen dann morgen wieder aufs Neue. Vielleicht gibt es Veränderungen, vielleicht auch nicht. Werden wir dann morgen sehen. Ich danke dir, Stefan.
0: Genau.
1: Ganz herzlich.
0: Ciao.
1: Ciao, ciao.

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1: Der Sommer ist nach wie vor noch da. Viel blauer Himmel, ab und zu zieht eine Wolke durch und die Temperaturen um die 30 Grad bis zu 33 Grad circa kann es heute noch raufgehen. Und im Laufe des Tages zieht sich dann so langsam zu, aber erst zu späterer Stunde, so in der Nacht, da zieht so einiges rein. Unwetter werden erwartet, also es wird da kräftig rumpeln und auch Regenschauer geben. Und auch morgen in der Früh, also wer sehr zeitig raus muss, der hat auch immer noch mit Regen zu tun und es kann teilweise auch Hagelschauer geben. Im Laufe des weiteren Tages morgen dann sehr, sehr freundlich mit viel Sonnenschein, Temperaturen um die 30 Grad und am Donnerstag ein ähnliches Bild, ein Sonne-Wolken-Mix. Es geht nicht mehr ganz so hoch hinaus. Die Temperaturen dann zwischen 25 und 27 Grad. Es ist jetzt 13 Uhr.
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2: Ich bin Romy Plank. Plauen steht am Samstag vor einem Großeinsatz von Polizei und Versammlungsbehörde. Erwartet werden eine Demonstration der Initiative Projekt 1 Million mit bis zu 10.000 angemeldeten Teilnehmern, mehreren Gegenprotesten sowie Autokorso aus verschiedenen Richtungen. Christina Ohlenhaut vom Landratsamt.
3: Wir haben hier eine große Anzahl von Versammlungen, einen Aufzug mit einer Kundgebung, 6 Kundgebungen, die sich im Wesentlichen von der inhaltlichen Ausrichtung teilweise dagegen richten, teilweise auch unterstützend sind, 1 Mahnwache und 4 Autokorsos. Das ist also schon eine erhebliche Zahl.
2: Der Demonstrationszug soll ab 13 Uhr durch die Plauener Innenstadt führen und endet gegen 18 Uhr wieder am Albertplatz. Die Vogtlandbahn beteiligt sich am Wochenende am Syrauer Höhlenfest. Besucher können dort an einem Fahrsimulator selbst in die Rolle eines Lokführers schlüpfen und einen Zug steuern. Das Höhlenfest findet vom 7. bis 9. August statt, allerdings baustellenbedingt am Ortseingang. Die Vogtlandbahn empfiehlt die Anreise mit der Linie RB5, die Syrau direkt anfährt. Zu mehreren Bränden sind die Feuerwehren im Vogtland ausgerückt, unter anderem am Abend in Schönegg. Hier war eine Forstmaschine in Flammen aufgegangen.
4: 35 Kameraden löschten das Gerät. Ursache war vermutlich ein technischer Defekt. Weil dabei auch Betriebsstoffe ausgelaufen sind, musste eine Böschung bis in die Nacht hinein gereinigt werden. Am Morgen dann brannte in Neumark eine Gartenlaube. Auch hier konnte die Feuerwehr Schlimmeres verhindern. Es entstand dennoch ein Schaden von 2.500 €. Wieso das Feuer ausgebrochen ist, das versucht heute ein Experte zu klären. Ricardo Schulte-Nowotny, Vogtlandradio.
2: Wer zwischen Zwickau und Hof mit dem Zug unterwegs ist, muss sich ab Mitte des Monats auf erhebliche Behinderungen und längere Fahrzeiten einstellen. Wegen Arbeiten an der Leit- und Sicherungstechnik fallen für 6 Tage alle Züge der Linie RE3 aus. Es muss auf Busse umgestiegen werden. Diese fahren aber auch über Reichenbach und Plauen, heißt es von der Mitteldeutschen Regiobahn. Demnach werden die Stationen in Mehlteuer und Feilitsch mit einem separaten Shuttle bedient. Das waren die Vogtlandradio-Nachrichten.
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1: Es ist in wenigen Sekunden 3:01. Einen schönen guten Tag, liebe Autofahrer. Es gibt noch eine Störung auf der A4. Erfurt in Richtung Chemnitz zwischen Ronneburg und Schmölln. Dort noch ein defekter LKW auf dem Standstreifen. Ebenso haben wir eine Störung noch auf der A9 Richtung München zwischen Triptis und Dittersdorf. Auch dort ein defekter LKW auf der Standspur. Zwischen Wilschhaus und Morgenröder-Rautenkranz hat sich ein Unfall ereignet. Beide Fahrtrichtungen sind derzeit gesperrt. Und einen Blitzer haben wir noch auf der B92 in Dreihöf. In der Baustelle kam von Eltenrhein. Danke fürs Melden. Wenn Sie noch was sehen, Staus, Blitzer oder mehr, dann melden Sie es uns bitte weiterhin kostenlos unter 0800 30 30 113 oder gerne auch per WhatsApp diese Nummer im Netz auf vogtlandradio.de. Dankeschön und weiterhin eine gute Fahrt.
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1: Mit Matthias König und Nachrichten aus der Wirtschaft, die gibt's gleich.

0: Hier ist der Vogtlandradio am Dienstag. Mittag, es ist 13:45 Uhr. Wir schauen mal zur Wirtschaft.
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2: Ich bin Ron Tamme. Die Preisgestaltung der Deutschen Bahn steht in der Kritik der Verbraucherschützer. Nach einer Untersuchung des Verbraucherzentrale Bundesverbandes sind die beworbenen günstigen Supersparpreise zu den üblichen Reisezeiten meist gar nicht verfügbar. An 76% der untersuchten Tage kosteten die günstigsten Tickets zwischen 15 und 157% mehr als der Werbepreis. Verbraucherschützerin Ramona Popp fordert deshalb ein einfacheres und transparenteres Preissystem. Auch bei den Sparangeboten seien die Preise zuletzt deutlich gestiegen. Mittelfristig gebuchte Supersparpreistickets verteuerten sich im Mittel um 36%, auf einzelnen Strecken sogar um bis zu 111%. Die Deutsche Bahn wies die Vorwürfe zurück.
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4: Nach wie vor ist es sommerlich und die Temperaturen, die bewegen sich zwischen 30 und 34 Grad. Viel Sonne also, wie gesagt, ein paar Wolken ziehen mir durch, ansonsten noch sehr schön. Ändert sich aber erst zu späterer Stunde in der Nacht ziehen dann teilweise Unwetter durch. Es wird also Regen geben und auch örtliche Gewitter wird es mal richtig rumpeln. Und auch morgen in den frühen Stunden müssen wir damit noch rechnen. Regen, teilweise auch Hagel sind dann drin, aber im Laufe des Tages zieht sich's dann auf und es wird auch wieder ein schöner sommerlicher Tag werden bei Temperaturen bis 33 Grad. Am Donnerstag ein gemischtes Bild, ein Sonne-Wolken-Mix. Es bleibt trocken und es geht nicht mehr ganz so hoch hinaus. 26 bis 28 Grad. Es ist 13.30 Uhr, halb zwei.
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5: Ich bin Luisa Ruckdeschel. Plauen steht am Samstag vor einem Großeinsatz von Polizei und Versammlungsbehörde. Erwartet werden eine Demonstration der Initiative Projekt Million mit bis zu 10.000 angemeldeten Teilnehmern, mehrere Gegenproteste sowie Autokorsos aus verschiedenen Richtungen. Die Vogtlandbahn beteiligt sich am Wochenende am Syrauer Höhlenfest. Besucher können dort an einem Fahrsimulator selbst in die Rolle eines Lokführers schlüpfen und einen Zug steuern. Wer zwischen Zwickau und Hof mit dem Zug unterwegs ist, muss sich ab Mitte des Monats auf erhebliche Behinderungen und längere Fahrzeiten einstellen. Wegen Arbeiten an der Leit- und Sicherungstechnik fallen für 6 Tage alle Züge der Linie RE3 aus. Es muss auf Busse umgestiegen werden. Soweit Vogtlandradio kompakt.
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4: Es ist kurz nach 2:30 Uhr. Einen schönen guten Tag, liebe Autofahrer. Achtung auf der A4 Erfurt in Richtung Chemnitz zwischen Ronneburg und Schmölln. Dort aufgrund eines Unfalls, der sich heute im Laufe des Tages ereignet hatte, steht noch ein defekter LKW auf dem Standstreifen. Dann haben wir noch die A9 Richtung München zwischen Triptis und Dittersdorf, ein defekter LKW auf der Standspur. Und zwischen Wildschaus und Morgenröte-Rautenkranz ein Unfall. Beide Fahrtrichtungen sind derzeit gesperrt. Blitzer liegen uns derzeit nicht vor. Wenn Sie irgendwo was sehen, dann lassen Sie es uns bitte wissen. Das Ganze kostenlos unter 0800 30 30 113. Oder gerne auch per WhatsApp diese Nummer im Netz auf vogtlandradio.de. Dankeschön und weiterhin eine gute Fahrt.
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4: Mit Matthias König und gleich dem allseits beliebten Songursprung.

0: Vogtlandradio am Dienstag, Mittag oder auch Nachmittag, je nachdem, wie man es will. Es ist gleich 13:45, das waren U2 mit Beautiful Day. Da haben sie natürlich völlig recht und jetzt geht es in eine ganz andere Richtung. Wir werden nämlich die Glamrocker auf die Bühne bitten, die Glamrocker von The Sweet in unserem Song-Ursprung.
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2: Ballroom Blitz. 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

0: beginnt der damalige Sänger Brian Connolly von The Sweet den legendären Song Ballroom Blitz. Er stellt quasi seine Bandkollegen vor. The Ballroom Blitz ist ein Song, der von Nicky Chinn und Mike Chapman komponiert wurde. Die beiden waren auch bekannt unter dem geflügelten Namen Chinny Chap, ein Produzententeam, das damals für Erfolg und Top-Hits stand. Der Titel Ballroom Blitz wurde durch einen Auftritt der Band im Januar 1973 in Schottland inspiriert, bei dem sie mit Flaschenwürfen von der Bühne vertrieben wurden. Das Wort Blitz steht im Englischen für einen Angriff, insbesondere einen Luftangriff, und Ballroom, klar, das ist die Festhalle. Doch der Angriff ist eigentlich ungerechtfertigt, gemessen am Erfolg der Band. Bis 1975 konnten The Sweet 8 Titel an der Spitze der deutschen Charts platzieren, was bis dahin nur den Beatles gelungen war. Und bis heute sind die Jungs von The Sweet unter der Leitung vom letzten lebenden Gründungsmitglied Andy Scott auf Tour.
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2: Es ist nach wie vor sehr sommerlich und warm. Die Temperaturen 30 bis 33 Grad, viel Sonnenschein, wie gesagt, paar Wolken ziehen mit durch. Also im Moment ist da noch Ruhe vor dem Sturm, muss man sagen, denn heute kommt noch was. Aber erst zu späterer Stunde in der Nacht werden teilweise recht kräftige Gewitter, unwetterartige Regenfälle, also kommt einiges auf uns zu, aber wie gesagt, das erst in der Nacht. Merken wir aber morgen früh noch, in den frühen Morgenstunden noch vereinzelt Regenschauer. Es können auch teilweise Hagelschauer noch dabei sein. Das zieht dann aber durch, sodass der morgige Tagesverlauf dann recht freundlich werden wird. Die Temperaturen auch so 30 bis 33 Grad. Am Donnerstag geht es nicht mehr ganz so hoch hinaus. Da liegen wir so um die 26 bis 28 Grad bei einem Sonne-Wolken-Mix. Und die Nächte, die sind nach wie vor noch recht warm, so zwischen 18 und 20 Grad, 14 Uhr.
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3: Ich bin Romy Plank. In Plauen ist in der Nacht ein Mann überfallen worden. Der 29-Jährige war auf der Kaiserstraße unterwegs, als sich von hinten drei Männer näherten. Sie schlugen ihr Opfer und klauten ihm Handy, Bargeld und die EC-Karte. Der Mann wurde dabei leicht verletzt. Die Polizei ermittelt jetzt wegen schweren Raubs und bittet um Hinweise aus der Bevölkerung. Plauen steht am Samstag vor einem Großeinsatz von Polizei und Versammlungsbehörde. Erwartet werden eine Demonstration der Initiative Projekt Million mit bis zu 10.000 angemeldeten Teilnehmern, mehrere Gegenproteste sowie Autokorsos aus verschiedenen Richtungen. Christina Uhlenhaut vom Landratsamt.
4: Also es gibt vereinzelt Straßensperrungen, ne, weil es ja auch ein Aufzug ist, der sich durch die ganze Stadt bewegt und auch noch verschiedene andere Versammlungen sind. Man kann sich hier informieren. Also es wird auf der Website vom Vogtlandkreis alles eingestellt sein. Da kann man sich kundig machen, immer drauf gucken, wie der Stand ist. Auch die Website der Stadt wird es veröffentlichen. Das ist schon, sage ich mal, wer jetzt für den 8.8. Besuch in Plauen plant, sich einen Blick da rein lohnt.
3: Der Demonstrationszug soll ab 13 Uhr durch die Plauener Innenstadt führen und endet gegen 18 Uhr wieder am Albertplatz. In das Greizer Freibad ist am Wochenende eingebrochen worden. Unbekannte verschafften sich gewaltsam Zutritt zum Gelände und brachen anschließend den Imbiss auf. Sie erbeuteten unter anderem eine Geldkassette. Der Schaden liegt insgesamt im niedrigen vierstelligen Bereich, so die Polizei. Die Vogtlandbahn beteiligt sich am Wochenende am Syrauer Höhlenfest. Besucher können dort an einem Fahrsimulator selbst in die Rolle eines Lokführers schlüpfen und einen Zug steuern. Das Höhlenfest selbst findet vom 7. bis 9. August statt, allerdings baustellenbedingt am Ortseingang. Die Vogtlandbahn empfiehlt die Anreise mit der Linie RB5, die Syrau direkt anfährt. Das waren die Vogtlandradio-Nachrichten.
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2: Es ist gleich 3 Minuten in wenigen Sekunden, 3 Minuten nach 2. Einen schönen guten Tag, liebe Autofahrer. Achtung auf der A9 Richtung München zwischen Triptis und Dittersdorf. Dort ein defekter LKW auf der Standspur. Blitzer haben wir derzeit keine vorliegen. Sollten Sie was sehen, Staus, Blitzer oder mehr, melden Sie es uns bitte kostenlos unter 0800 30 30 113 oder gerne auch per WhatsApp. Diese Nummer finden Sie im Netz auf vogtlandradio.de. Dankeschön und weiterhin eine gute Fahrt.
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2: Bei diesen Temperaturen ein schönes Fürstpückler-Eis, das wäre doch was. Das haben wir bei Fossi. Fossi hat es in seinem Infoshop und erklärt Ihnen gleich mehr dazu, wo das Pückler-Eis herkommt, ja, und vielleicht auch, wie es schmeckt. Mal schauen.

0: ja auf Vogtlandradio gespielt. Es ist jetzt gleich in wenigen Sekunden 14:45 Zeit für ein schönes Fürstpückler-Eis.
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2: Ach, das ist wieder lecker. Eine kleine Abkühlung und das ist so himmlisch. Das Fürstpückler-Eis und das schmeckt vielleicht östlich. Erinnert ihr euch noch? Hier ist euer Fossi. Ja, und das Fürstpückler-Eis? Ja, lecker. Eine Eisspezialität aus 3 verschiedenen Eissorten, welche gemeinsam gefroren werden. Ja, lecker. Das Eis wurde nach dem Landschaftsarchitekten Hermann von Pückler Muskau benannt, der vor rund 200 Jahren lebte. Das Rezept für das Eis stammt von einem königlichen Hofkoch, der Pückler 1839 in seinem Kochbuch ein 3-schichtiges Sahneeis widmete. Ja, sehr bekannt und verbreitet ist die Fürstpückler Schnitte, bei der 3-schichtige Eiscreme zwischen 2 Waffeln oder als Eispastete angeboten wird. Oh, bis heute hat das Fürstpückler-Eis überlebt und wird nach immer hergestellt und landet in der Tiefkühltruhe im Supermarkt. Oh, schmeckt nach wie vor östlich lecker. Und wenn auch ihr einen Klassiker für Fossis Infoshop habt, dann schreibt es mir per E-Mail an Fossi@vogtlandradio.de.

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10: Im Moment haben wir Temperaturen so um die 30 bis 34 Grad. Bei viel Sonnenschein, also es ist recht freundlich noch, sollte man noch nutzen, denn heute Abend, aber erst zu späterer Stunde, kommt dann was reingezogen. So in der Nacht werden teilweise kräftige Gewitter erwartet. So Unwetter ziehen dann rein, Regenschauer sind dabei und auch morgen früh bleibt das Ganze noch erhalten. Teilweise in den frühen Morgenstunden noch Regen und es kann auch Hagel dabei sein. Die Temperaturen dann im Laufe des Tages klettern wieder und zwar auch wieder in Bereiche um die 30 bis 33 Grad. Bei viel Sonnenschein wird also dann im Laufe des Tages morgen auch wieder freundlich und am Donnerstag noch einmal dasselbe Bild, ein Sonne-Wolken-Mix und die Temperaturen gehen nicht mehr ganz so hoch hinaus. Da bleiben wir leicht unter 30 Grad, so 28 Grad werden erwartet. So hoch wollen wir nicht, bis 28 Grad, das reicht. Und jetzt haben wir es 14.30 Uhr, halb drei.
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11: Ich bin Luisa Ruckdeschel. In Plauen ist in der Nacht ein 29-jähriger Mann überfallen worden. Das Opfer war auf der Kaiserstraße unterwegs, als sich von hinten drei Männer näherten, die ihn schlugen und ihm Handy, Bargeld und EC-Karte klauten. Plauen steht am Samstag vor einem Großeinsatz von Polizei und Versammlungsbehörde. Erwartet werden eine Demonstration der Initiative Projekt Million mit bis zu 10.000 angemeldeten Teilnehmern, mehrere Gegenproteste sowie Autokorsos aus verschiedenen Richtungen. Ins Greizer Freibad ist am Wochenende eingebrochen worden. Dort haben Unbekannte unter anderem die Geldkassette aus dem Imbiss erbeutet. Der Schaden liegt insgesamt im niedrigen vierstelligen Bereich. Soweit Vogtlandradio kompakt.
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10: Es ist 2:02. Einen schönen guten Tag, liebe Autofahrer. Achtung auf der A9 Richtung München zwischen Triptis und Dittersdorf. Dort ein defekter LKW auf der Standspur. Weitere Meldungen liegen uns derzeit nicht vor, auch keine Blitzer. Sollten Sie etwas sehen, Staus, Blitzer oder mehr, melden Sie es uns bitte kostenlos unter 0800 30 30 113 oder auch per WhatsApp. Und diese Nummer, die finden Sie im Netz auf vogtlandradio.de. Dankeschön und weiterhin eine gute Fahrt.
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10: Ja, und jetzt, was machen wir denn? Wir machen mal Freizeittipps. Ja, machen wir gleich.

0: Vogtlandradio am Dienstagnachmittag. Es ist 2:45. Es raschelt, das ist Jörg. Er raschelt schon mal so ein bisschen.
1: Stimmt
0: auf den Herbst ein, wenn es dann wieder raschelt. Wir haben heute noch schönes Wetter. In der Nacht wird es richtig kräftig rumpeln. Also da ist mächtig was im Anmarsch, aber solange ist noch Zeit, um was zu unternehmen. Und wir haben Vorschläge für Sie.
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0: So, jetzt darfst du rascheln.
1: Ja, jetzt raschel ich hier oder klapper mit den Kastagnetten, vielleicht passend zum Gypsy Fiesta.
0: Yeah,
1: ole, ole. Ola und ole. Also heute findet in Bad Elster der Sommerkonzert Gypsy Fiesta statt mit El Alemann und Carola Nitsch. Die begeistern mit feurigen Gitarren, leidenschaftlichem Gesang und mitreißender spanischer Rumba. Also ein stimmungsvoller Sommerabend voller Musik und Lebensfreude, kann man die Hüfte mitschwingen, 19.30 Uhr im Theatercafé in Bad Elster.
0: Jetzt wird es ein bisschen ernster bei einem Film. Nach dem Tod ihrer Mutter kämpft Lore während der Corona-Pandemie mit Trauer, Isolation und Abschied. Das ist ein bewegendes Drama über Verlust familiärer Erwartungen und den ganz persönlichen Weg des Trauerns in dem Film 6 Wochen Amt, 20 Uhr im Malzhaus Plauen.
1: Ja, und das Jugendzentrum in Oase in Plauen, das lädt auch ein, bietet im gesamten Ferienzeitraum ein vielfältiges und abwechslungsreiches Ferienprogramm für Kinder und Jugendliche. Auch heute ist offener Treff. Bis 19 Uhr kann man da noch beiwohnen.
0: Ja, wunderbar. Ja, da kann man ein paar Leute treffen. Ja, und das ist eigentlich ganz schön, soll es dort sein. Ich bin ja aus diesem Alter raus, deswegen ist das nichts für mich. Aber wenn Sie noch Tipps haben, vielleicht auch für mich, dann lassen Sie es uns doch bitte wissen.
1: Ja, dann personalisiert an Matthias König oder pauschal an freizeit@vogtlandradio.de.
0: So machen wir das. Jörg Ursprung übernimmt jetzt wieder. Kenner wissen das ganz genau. Hat auch ein ganz schwieriges Thema mitgebracht. Es geht um Windkraft, Windräder im Vogtland, im oberen Vogtland.

0: Da ist unter anderem, ja genau. Und da geht es ja um diesen Windplan und was da alles passieren soll. Unter anderem betroffen ist Bösenbrunn und in Richtung Triebel. Gestern hat man informiert über den Status quo. Nichts Genaues weiß man noch nicht, aber auch wir klopfen den Status quo da mal ab.
1: Aber man ist gestern ruhig geblieben, weitgehend.
0: Ganz easy.
1: Ja, okay, gut. Also, dann seien Sie gespannt. Jörg Ursprung übernimmt. Ich sage Tschüss, bis morgen. Ihr Matthias König.

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1: Es ist ein richtig schöner Sommertag. Nach wie vor entsprechend dazu viel Sonnenschein, Temperaturen von 31 bis 35 Grad. Es gibt ein bisschen Wind und der tut auch ganz gut. Und erst gegen später dann, zum späten Nachmittag, am Abend und auch in der Nacht teilweise erwarten uns Gewitter. Die haben sich angekündigt. Wir werden das mal beobachten. In der Nacht die Werte dann bei 15 bis 18 Grad. Morgen wird es ähnliche Werte geben. So 31 bis 34 Grad sind auf jeden Fall drin. Auch morgen viel Sonne. Erst ab Nachmittag und zum Abend hin ein paar dickere Wolken. Auch dann kann es etwas regnen. Vielleicht mal leicht gewittern. Ab Donnerstag dann wieder gemäßigter. Donnerstag so bis 28 Grad in der Spitze. Trockener Mix aus Sonne und Wolken. Und zum Start am Freitag wird es Werte geben, so bis 25, 26 Grad bei viel Sonnenschein. Es bleibt auf jeden Fall sommerlich bei uns in der Region. Und jetzt ist es 15 Uhr.
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2: Ich bin Romy Plank. In Plauen ist in der Nacht ein 29-jähriger Mann überfallen worden. Das Opfer war auf der Kaiserstraße unterwegs, als sich von hinten drei Männer näherten, die ihn schlugen und ihm Handy, Bargeld und EC-Karte klauten. Der Mann wurde dabei leicht verletzt. Die Polizei sucht nun Zeugen des Vorfalls. Plauen steht am Samstag vor einem Großeinsatz von Polizei und Versammlungsbehörde. Erwartet werden eine Demo der Initiative Projekt Million mit bis zu 10.000 angemeldeten Teilnehmern, mehrere Gegenproteste sowie Autokorsos aus verschiedenen Richtungen. Christina Unenhaut vom Landratsamt in Plauen.
3: Wir haben hier eine große Anzahl von Versammlungen, einen Aufzug mit einer Kundgebung, 6 Kundgebungen, die sich im Wesentlichen von der inhaltlichen Ausrichtung teilweise dagegen richten, teilweise auch unterstützend sind. Eine Mahnwache und 4 Autokorsos. Das ist also schon eine erhebliche Zahl.
2: In das Kreizer Freibad ist am Wochenende eingebrochen worden. Dort haben Unbekannte unter anderem die Geldkassette aus dem Imbiss geklaut. Der Schaden liegt insgesamt im niedrigen vierstelligen Bereich, heißt es von der Polizei. Das waren die Vogtlandradio-Nachrichten.
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1: Es ist 15 Uhr, 2 Minuten gerade geworden. Es gibt eine Störung auf der A9 derzeit in Richtung Nürnberg zwischen Triptis und Tittersdorf. Vorsicht, hier ein defekter LKW auf dem Standstreifen. Ansonsten ist es relativ ruhig derzeit. Ja, der Hinweis nochmal im Vorfeld, bald startet das Sonne-, Mond- und Sterne-Festival. Ja, das geht ja vom 7. bis 9. August und da geht es dann bald los mit der Anreise. Das schon mal im Hinterkopf behalten, aber ein bisschen Zeit haben wir noch. Aber für alle, die da unterwegs sind, sonst können Sie sich das schon mal hinter die Löffelchen schreiben. Und ansonsten ist nicht viel los derzeit. Wir haben auch keine Blitzer vorliegen. Wenn Sie was entdecken, Staus, Blitzer mehr, dann melden Sie uns das bitte kostenlos. 0800 30 30 113 oder per WhatsApp. Die Nummer auf vogtlandradio.de. Dankeschön.
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0: Nach wie vor ganz doll abgeliefert hat sie da wieder Taylor Swift im Vogtlandradio, The Fate of Ophelia. Das Thema Windkraft, das spaltet auch in unserer Region so ein bisschen die Gemüter. Der Raumordnungsplan Wind, also kurz ROPW, ist diesbezüglich ein sachlicher Teilregionalplan. Er legt im Auftrag des Bundes und der Länder verbindliche Vorrang- und Eignungsgebiete für die Windenergienutzung fest. Also für Plauen und die gesamte Region, ja, wie Vogtlandkreis, Landkreis Zwickau, Erzgebirgskreis, Landkreis Mittelsachsen und Chemnitz. Und da ist der Planungsverband Region Chemnitz der zuständige Träger. Das formelle Beteiligungsverfahren zum Entwurf lief vom 4. Mai bis zum 6. Juli. Der Planungsverband Region Chemnitz weist Vorranggebiete aus, um die gesetzlichen Vorgaben des Bundes und des Landes Sachsen zu erfüllen. Also in Zahlen heißt das, 1,3% der Fläche sind für Windkraft ausgewiesen oder ausgeschrieben bis 2027 und 2% dann bis 2032. So, und gestern trafen sich Gegner und Befürworter in Bösenbrunn, um den Status quo zu erörtern. Sebastian Kropop vom Planungsverband Chemnitz.
1: Also wir haben die Flächen im Entwurf identifiziert und dieser Entwurf sozusagen stand in den vergangenen 2 Monaten zur öffentlichen Diskussion und im Ergebnis der öffentlichen Diskussion muss man dann prüfen, ob der Entwurf so bleibt oder an welchen Stellen er eben verändert wird.
0: Ja, zum Ende der Anhörungsfrist am 6. Juli gingen rund 6.000 Einwände von Kommunen, Verbänden und Anwohnern ein. Es bestehen Sorgen um den Trinkwasserschutz sowie Befürchtungen, dass Anlagen zu nah an Wohnbebauung heranrücken. Auch die sogenannte BI Gegenwind befasst sich kritisch mit der Planung und dem Ausbau von Windkraftanlagen. Sprecher Fabian Rödel.
2: Die größte Sorge ist die, dass jetzt eine Vielzahl an Windrädern gebaut wird und dass die Rückstellungen, die für den Abbau nach 20, 25 oder 30 Jahren gebildet werden muss, in der Zukunft nicht ausreicht, um die Windräder eben zurückzubauen. Die Windenergiebetreiber sind größtenteils GmbHs, die stehen mit 25.000 Euro unter Haftung, sind dann insolvent und dann bleibt es eben am Flächeneigentümer oder an der Kommune hängen.
0: Also wahrscheinlich, so wie es aussieht, muss der Entwurf noch einmal ausgelegt werden. Das müsste dann spätestens im nächsten Frühjahr erfolgen, um die gesetzlich bestimmte Frist zur Fertigstellung des Plans bis spätestens Ende 2027 einhalten zu können. Andreas Heinz, Mitglied des Sächsischen Landtags.
3: Ja, es sind 3-4 Fragen offen geblieben, die wir jetzt versuchen nachzubereiten. Ansonsten müssen die Leute im regionalen Planungsverband ihre Arbeit machen, die Einsprüche auswerten und gucken, wo haben die Leute mit den Einsprüchen recht und wo kann man dem halt nicht folgen. Das ist denen ihre Arbeit und das müssen die machen. Und dann eine Empfehlung vorbereiten für die Beschlussgremien.
0: Der Entwurf des Raumordnungsplanes Wind sieht auch Teilflächen im Gemeindegebiet von Bösenbrunn, also zum Beispiel in Richtung Triebel, für die Windenergienutzung vor. Endgültiges wird für das kommende Jahr erwartet.
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9: Es ist Hochsommer. Nach wie vor die Temperaturen gut über 30 Grad, 31 bis 35, 36 Grad sind durchaus drin. Aber es ist auch ein bisschen schwül und drückend. Das vermehrt sich noch dann mit der Schwüle in Richtung später Nachmittag und in den Abend hinein und dann lauern hier und da auch Gewitter. Die haben sich angekündigt. Entsprechend dann auch mal Blitz, Donner, kräftige Güsse. Auch in der Nacht kann es mal regnen und rumpeln. In der Nacht dann 15 bis 18 Grad. Auch morgen Hochsommer bei 31 bis 34 Grad. Viel Sonnenschein. Erst auch morgen ab Nachmittag mehr Wolken, zum Abend hin Regen. Und ab Donnerstag wird es etwas gemäßigter sein. Donnerstag so bis 28, Freitag bis 25 Grad. In Richtung Wochenende dann ein Mix aus Sonne und Wolken. 15.30 Uhr.
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10: Ich bin Romy Plank. Die Windkraftpläne sorgen in Bösenbrunn weiter für Diskussionen. So haben jetzt Vertreter des Planungsverbandes, der Bürgerinitiative Gegenwind Vogtland und drei vogtländische CDU-Landtagsabgeordnete vor Ort über die geplanten Windenergieflächen beraten. In Plauen ist in der Nacht ein Mann überfallen worden. Der 29-Jährige war auf der Kaiserstraße unterwegs, als sich von hinten drei Männer annäherten, ihn schlugen und ihm Handy, Bargeld und EC-Karte abnahmen. In das Greizer Freibad ist am Wochenende eingebrochen worden. Unbekannte verschafften sich gewaltsam Zutritt zum Gelände und brachen anschließend in den Imbiss ein. Soweit Vogtlandradio kompakt.
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9: 15.31 Uhr ist es gerade geworden. Entwarnung für die A9 in Richtung Nürnberg zwischen Triptis und Dittersdorf ist wieder alles frei und aufgeräumt. Alles beseitigt. Super Sache. Ansonsten kam noch was rein hier gerade, hatte ich gesehen, per WhatsApp von Philipp, A72. In Richtung Hof, zwischen Dreieck Hoffranken und Hof Töpen, ein Gefahrgut-LKW mit Panne auf dem Standstreifen. Aber der ragt da wohl in die rechte Spur hinein. Also da bitte aufpassen. Leicht stockend hier der Verkehr. A72 Richtung Hof, hier Pannen-LKW zwischen Dreieck Hoffranken und Hof Töpen. Es ist sonst aufgeräumt, es liegen auch keine Blitzer weiter vor. Wenn Sie was entdecken, Stausblitzer, mir melden Sie uns das bitte kostenlos. 0800 30 30 113 oder per WhatsApp, die Nummer auf vogtlandradio.de. Dankeschön, kommen Sie gut an.
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9: Mit Jörg Ursprung sommerlich sonnige Grüße.
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Ja, Alternative Musik macht Wascher. Ja, er ist ja auch bekannt als Dick Brave. Ja, Dick Brave ist das bekannte Rockabilly-Alter Ego eben des deutschen Sängers Sascha. Ja, und mit seiner Band The Backbeats macht er ja bekannte Pop- und Rockhymnen im Retro-Stil. Also er interpretiert sie neu, er covert sie so gesehen. Und nach langer Pause feiert er in diesem Jahr, also Anfang dieses Jahres, mit dem Doppelalbum Back for Good ein großes Comeback. Er ist jetzt, glaube ich, auch auf Open Air.

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2: Ja, vom Wetter her ist noch nichts mit Sommerschluss. Es ist weiterhin richtig schön angenehm. Also schon recht warm, heiß, 31 bis 36 Grad. Hier und da geht ein bisschen Wind, hier und da tauchen harmlose Wolken auf. Gegen später dann, zum späten Nachmittag, in den Abend hinein, gibt es schon erste Tendenzen zu Regenwolken, Gewittern. Also gerade am Abend und in der Nacht kann es auch noch mal so ein bisschen rumpeln, entsprechend regnen. In der Nacht die Werte 15 bis 18 Grad. Morgen dann 31 bis 34 Grad, ähnliches Bild wie heute. Auch morgen ab Nachmittag dann mehr Wolken. In den Abend hinein kann es auch morgen mal Regenwolken geben. Ab Donnerstag dann etwas gemäßigter, Donnerstag bis 28, Freitag bis 25 Grad. Aber auch dann wird es sehr viel Sonnenschein geben. Es ist jetzt genau 16 Uhr.
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3: Ich bin Romy Planck. Die Windkraftpläne sorgen in Bösenbrunn weiter für Diskussionen. So haben jetzt Vertreter des Planungsverbands, der Bürgerinitiative Gegenwind Vogtland und drei vogtländische CDU-Landtagsabgeordnete vor Ort über die geplanten Windenergieflächen beraten. Im Mittelpunkt standen die vorgesehenen Vorranggebiete im Wald zwischen Bösenbrunn und Triebel sowie die Forderung der Bürgerinitiative nach einer transparenten Standortprüfung. Der CDU-Abgeordnete Andreas Heinz sieht nun den Planungsverband in der Pflicht.
4: Ja, es sind 3-4 Fragen offen geblieben, die wir jetzt versuchen nachzubereiten. Ansonsten müssen die Leute im regionalen Planungsverband ihre Arbeit machen, die Einsprüche auswerten und gucken, wo haben die Leute mit den Einsprüchen recht und wo kann man dem halt nicht folgen. Das ist denen ihre Arbeit und das müssen die machen. Und dann eine Empfehlung vorbereiten für die Beschlussgremien.
3: In Plauen ist in der Nacht ein Mann überfallen worden. Der 29-Jährige war auf der Kaiserstraße unterwegs, als sich von hinten 3 Männer näherten. Sie schlugen den Mann und klauten ihm Handy, Bargeld und EC-Karte. Er wurde dabei leicht verletzt. Die Polizei ermittelt jetzt wegen Raubs und bittet um Hinweise aus der Bevölkerung. Plauen steht am Samstag vor einem Großeinsatz von Polizei und Versammlungsbehörde. Erwartet werden eine Demonstration der Initiative Projekt Million mit bis zu 10.000 angemeldeten Teilnehmern, mehreren Gegenprotesten sowie Autokursos aus verschiedenen Richtungen. Die Demos soll ab 13 Uhr durch die Plauener Innenstadt führen und endet gegen 18 Uhr wieder am Albertplatz. In das Greizer Freibad ist am Wochenende eingebrochen worden. Unbekannte verschafften sich gewaltsam Zutritt zum Gelände und brachen anschließend in den Imbiss ein. Sie erbeuteten unter anderem eine Geldkassette. Der Schaden liegt insgesamt im niedrigen 4-stelligen Bereich, heißt es von der Polizei heute. Das waren die Vogtlandradio-Nachrichten.
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2: 16:22 ist es gerade geworden. Ja, nicht viel los derzeit auf den Straßen. Es gab ja vorhin so eine Warnung hier von Philipp, kam das rein. Der sagte, Vorsicht auf der A72 in Richtung Hof zwischen Dreieck Hofranken und Hof Töpen eingefahren. Gut, LKW mit Panne. Der steht zwar auf dem Standstreifen, aber ragt wohl so ein bisschen in die rechte Spur hinein. Also da bitte aufpassen und vorsichtig fahren. Und das war es dann auch schon. Weitere Störungen liegen derzeit zumindest nicht vor. Wenn Sie was entdecken, Staus, Blitzer, mehr, melden Sie uns das bitte kostenlos 0800 30 30 113 oder per WhatsApp die Nummer auf vogtlandradio.de. Dankeschön.
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2: Mit Jörg Ursprung und ich bin gleich wieder unterwegs in Sachen Wurzelrudi-Beauftragter.

0: zu zweit. Aber doch allein. The Black Keys aus 2011 im Vogtlandradio Lonely Boy.
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0: Ja, so schaut's aus. Wir lassen die Kuh fliegen bei Wurzelrudi in Eibenstock und seiner Erlebniswelt. Und wir hauen auch weiterhin hier in unserem Rahmen Vogtlandradio Ferienreif Erlebnispässe raus. Da kann man mal alles probieren, ja, kostenfrei, und das Ding kostet ja eh keinen Eintritt pauschal, sondern man zahlt einfach für das, wo man Bock drauf hat. So ist das aber. Mit diesem Erlebnispass kann man alles nach Herzenslust gratis ausprobieren. Bewerben geht nach wie vor auf vogtlandradio.de, da mal unter Aktionen nachgucken und ein bisschen kreativ sein. Ne? Warum seid ihr, sind Sie denn ferienreif und bereit für Wurzelrudis Erlebniswelt in Eibenstock? So, während ich hier das alles vom Prozedere her erkläre oder erklärt habe, habe ich gewählt, eine Geschichte, einen Menschen rausgezogen.
2: Bitte?
0: Jörg Ursprung, Vogtlandradio ist hier.
2: Ja, hallo.
0: Guten Tag, Jens, ne?
2: Jawohl, Jens Krüger.
0: Jawohl, so, jetzt haben wir alle Namen zusammen. Jens, warum rufe ich an?
2: Bestimmt wegen dem Gutschein für Wurzelrudis.
0: Yeah, der Kandidat hat 100 Punkte und damit auf jeden Fall jetzt schon mal den Gutschein oder den Erlebnispass. Ja?
2: Das glaube ich ja jetzt nicht.
0: Ja, doch, so ist das. Sie schreiben, ich bin reif für einen schönen Tag mit meinen Jungs. Die haben diese Sommerferien noch kein großes Highlight so bekommen. Leider musste der Urlaub ausfallen. Was ist da los? Wie kommt's?
2: Ich wurde am Rücken operiert und konnte dadurch meine Urlaubsreise, die ich eigentlich geplant hatte, mit viel Action nach Kroatien nicht antreten. War natürlich sehr ärgerlich.
0: Hm. Na, und jetzt alles gut?
2: Es ist wieder alles gut. Seit letzter Woche kann ich auch wieder halbwegs wegen mehr machen.
0: Okay.
2: Na?
0: Das klingt doch prima. Dann sind Sie auf dem Weg der Besserung, Jens. Ihre Jungs, wer ist das?
2: Das ist der Joel und der Julian. Ich wollte eigentlich letzte Woche Freitag schon fahren, da kam aber auch wieder was dazwischen, weil der Große da einen Termin hatte und so. Ne?
0: Ja, Jens, jetzt auf jeden Fall können Sie das auf unsere Kosten bzw. auch mit dem Erlebnispass tun. Alles ausprobieren nach Herzenslust, was Wurzelrudis Erlebniswelt in Eibenstock dazu bieten hat.
2: Da freue ich mich natürlich.
0: Ja, das ist doch schön.
2: Das ist das erste Mal. Ja, muss ich Ihnen ganz ehrlich sagen, das erste Mal, wo ich zum Glück habe.
0: Ja, das ist doch herrlich. Das freut mich ganz, ganz dolle. Dann wünsche ich Ihnen, wenn es soweit ist, einen tollen Tag mit Ihren Jungs, Jens. Ja, gute Besserung weiterhin.
2: Das werden wir in 14 Tagen definitiv, denn hoffe ich, doch in Anspruch nehmen können.
0: Ja klar, Wetter soll sich noch ein bisschen halten.
2: Mm.
0: Na.
2: No.
0: Na klar.
2: Na.
0: Dann alles Gute, liebe Grüße und bleiben Sie noch kurz dran, bitte, okay?
2: Jawohl, danke.
0: Sodale. Ja, Mensch, herrlich, ne? Wie der Jens sich freut. Vielleicht freuen auch Sie sich bald. Nach wie vor nehmen wir Bewerbungen entgegen. 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
7: Der Hochsommer ist nach wie vor da, 31 bis 36 Grad. Viel Sonnenschein, erst jetzt in Richtung Abend, also zum späten Nachmittagabend, kommen da auch schon erste dickere Wolken rein. Und am späten Abend und in der Nacht kann es dann auch Rumpeln und Gewitter geben. Ja, sieht bis jetzt noch gemäßigt aus vom Wetterradar her. Schauen wir mal. In der Nacht dann auch nicht wirklich kalt, 15 bis 18 Grad. Auch morgen knacken wir auf jeden Fall die 30 Grad Marke bei 31 bis 34 Grad. Auch morgen viel Sonnenschein. Auch morgen so ab Nachmittag Tendenzen zu dickeren Wolken. Vielleicht ist mal ein Regentröpfchen dabei. Und Donnerstag, Freitag von den Temperaturen nähernd dann gemäßigt. Donnerstag bis 28, Freitag bis 25 Grad. Dann ein trockener Mix aus Sonne und Wolken. Donnerstag, böige Winde, die auffrischen. 16.30 Uhr jetzt.
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8: Ich bin Romy Planck. Die Windkraftpläne sorgen in Bösenbrunn weiter für Diskussionen. So haben jetzt Vertreter des Planungsverbandes, der Bürgerinitiative gegen Wind Vogtland und drei vogtländische CDU-Landtagsabgeordnete vor Ort über die geplanten Windenergieflächen beraten. In Plauen ist in der Nacht ein Mann überfallen worden. Der 29-Jährige war auf der Kaiserstraße unterwegs, als sich von hinten drei Männer näherten, den Mann schlugen und ihm Handy, Bargeld und EC-Karte abnahmen. In das Greizer Freibad ist am Wochenende eingebrochen worden. Unbekannte verschafften sich gewaltsam Zutritt zum Gelände und brachen anschließend den Imbiss auf. Soweit Vogtland Radio kompakt.
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7: Es ist 16.31 Uhr gerade geworden. Nach wie vor nichts Großartiges von den Straßen. Sieht ganz gut aus. Es gibt noch eine Gefahrenmeldung von der A9 in Richtung Berlin zwischen Münchberg Nord und Hof West. Da bitte aufpassen, da liegen Gegenstände auf der Fahrbahn. Eine Meldung, nehme ich nochmal mit, kam von Philipp rein hier per WhatsApp. Dankeschön, A72 Richtung Hof zwischen Dreieck-Hofranken und Hoftöpen. Gefahrgut, LKW mit Pannen. Zwar auf dem Standstreifen, aber der ragt wohl auch hier etwas in die rechte Spur hinein. Da bitte vorsichtig fahren, Augen offen halten. Ja, das war's. Wenn Sie was entdecken, Staus, Blitzer, mehr, melden Sie uns das bitte kostenlos. 0800 30 30 113 oder per WhatsApp. Die Nummer auf vogtlandradio.de. Dankeschön.
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7: Mit Jörg Ursprung und gleich die Jobbörse.

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1: Es ist Hochsommer mit heißen Temperaturen. Die liegen aktuell bei 32 bis 37 Grad. Viel Sonnenschein dazu, ein paar harmlose Wölkchen ab und zu, ein bisschen Wind geht. Ja, und dann soll es so sein, dass gegen später in Richtung Abend und in Richtung Nacht dann auch Gewitter auftauchen. Das hat sich so ein bisschen nach hinten verschoben, müssen wir weiterhin mit einkalkulieren. Morgen dann auch wunderbares Hochsommerwetter bei 31 bis 35 Grad, ähnlich wie heute viel Sonne. Im Laufe des Nachmittags zum Abend hin mehr Wolken, da kann auch mal ein bisschen Regen runterkommen. Donnerstag, Freitag von den Temperaturen her gemäßigter. Donnerstag so bis 28, Freitag bis 25 Grad und dann ein trockener Mix aus Sonne und Wolken. 17 Uhr.
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2: Ich bin Romy Plank. In Neumark ist am frühen Morgen eine Gartenlaube abgebrannt. Das Feuer war in einer Gartenanlage an der Ernst-Arnert-Straße ausgebrochen. Die Ursache ist noch unklar. Personen kamen nicht zu Schaden. Der Sachschaden wird auf rund 2.500 Euro geschätzt, so die Polizei. Die Windkraftpläne sorgen in Bösenbrunn weiter für Diskussionen. So haben jetzt Vertreter des Planungsverbandes, der Bürgerinitiative Gegenwind Vogtland und drei vogtländische CDU-Landtagsabgeordnete vor Ort über die geplanten Windenergieflächen beraten. Im Mittelpunkt standen die vorgesehenen Vorranggebiete im Wald zwischen Bösenbrunn und Triebel sowie die Forderung der Bürgerinitiative nach einer transparenten Standortprüfung. Der CDU-Abgeordnete Andreas Heinz sieht nun den Planungsverband in der Pflicht.
3: Ja, es sind 3-4 Fragen offen geblieben, die wir jetzt versuchen nachzubereiten. Ansonsten müssen die Leute im regionalen Planungsverband ihre Arbeit machen, die Einsprüche auswerten und gucken, wo haben die Leute mit den Einsprüchen recht und wo kann man dem halt nicht folgen. Das ist denen ihre Arbeit und das müssen die machen. Und dann eine Empfehlung vorbereiten für die Beschlussgremien.
2: In Plauen können Fußgänger und Radfahrer die Neuendorfer Straße am oberen Graben jetzt sicherer überqueren. Dort hat die Stadt eine neue Verkehrsinsel in der Fahrbahn eingerichtet. Der Wunsch dafür kam bei einem Bürgerdialog im letzten Jahr auf, so die Stadt. Die Kosten von rund 2.000 Euro trägt die Kommune selbst. Es gibt gute Nachrichten für den KSV Pauser. Nachwuchsringer Sebastian Wagner wird die vogtländischen Fahnen bei den U20-Weltmeisterschaften in Bratislava hochhalten.
4: Der 18-Jährige wurde von Bundestrainer Christian Fetzer für die Titelkämpfe in der Slowakei in der Gewichtsklasse bis 67 Kilo nominiert. Den letzten Feinschliff holte sich Wagner zuletzt beim internationalen Trainingslager in Finnland. Dort bereitete er sich gemeinsam mit Trainingspartnern aus verschiedenen Nationen vor. Ausgetragen wird die Weltmeisterschaft vom 17. bis 23. August. Ron Tamme, Vogtlandradio.
2: Und das waren die Vogtlandradio-Nachrichten.
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1: 17.03 Uhr wird es gleich. Ja, Störungen gibt es derzeit nicht mehr, also nichts Großartiges. Ja, A4 kam was rein Richtung Dresden. Höhe Abfahrt Gera, Vorsicht, ein defektes Fahrzeug, das Ganze gefährlich in der Kurve. Aber das war es dann auch schon. Blitzer hatten wir noch eingemeldet bekommen, glaube ich. A72 hier in Richtung Zwickau, kurz nach Plauen Süd. Da wird wohl derzeit geblitzt. Stausblitzer, mehr melden auch Sie uns bitte kostenlos 0800 30 30 113 oder per WhatsApp die Nummer auf vogtlandradio.de. Dankeschön.

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1: Ich bin Ron Tamme. Die Preisgestaltung der Deutschen Bahn steht in der Kritik der Verbraucherschützer. Nach einer Untersuchung des Verbraucherzentrale Bundesverbandes sind die beworbenen günstigen Supersparpreise zu den üblichen Reisezeiten meist gar nicht verfügbar. An 76% der untersuchten Tage kosteten die günstigsten Tickets zwischen 15 und 157% mehr als der Werbepreis. Verbraucherschützerin Ramona Popp fordert deshalb ein einfacheres und transparenteres Preissystem. Auch bei den Sparangeboten seien die Preise zuletzt deutlich gestiegen. Mittelfristig gebuchte Supersparpreistickets verteuerten sich im Mittel um 36%, auf einzelnen Strecken sogar um bis zu 111%. Die Deutsche Bahn wies die Vorwürfe zurück.
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9: Es bleibt weiterhin hochsommerlich heiß, bis 36 Grad sind noch drin, so 32 bis 36 Grad. In Richtung späterer Abend haben sich Gewitter angemeldet. Die können auch mal ein bisschen heftiger ausfallen. Also scheppert durchaus mal am späten Abend, auch in der Nacht. Hat sich so ein bisschen nach hinten verschoben in der Nacht. Die Werte bei 15 bis 18 Grad. Morgen auch 31 bis 35 Grad. Viel Sonnenschein. Auch morgen erst im Laufe des Nachmittags in Richtung Abend ein paar dickere Wolken, teils mit etwas Regen. Donnerstag, Freitag ein bisschen gemäßigter die Temperaturen. Donnerstag bis 28, Freitag bis 25 Grad. Es bleibt meist sonnig. 17.30 Uhr.
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10: Ich bin Romy Plank. In Neumark ist am frühen Morgen eine Gartenlaube abgebrannt. Das Feuer war in einer Gartenanlage an der Ernst-Arnath-Straße ausgebrochen. Die Ursache ist noch unklar. Die Windkraftpläne sorgen in Bösenbrunn weiter für Diskussionen. So haben jetzt Vertreter des Planungsverbandes der Bürgerinitiative Gegenwind Vogtland und drei vogtländische CDU-Landtagsabgeordnete vor Ort über die geplanten Windenergieflächen beraten. Es gibt gute Nachrichten für den KSV Pausa. Nachwuchsringer Sebastian Wagner wird die vogtländischen Fahnen bei den U20-Weltmeisterschaften in Bratislava hochhalten. Soweit Vogtland Radio kompakt.
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9: 17.31 Uhr ist es geworden. A4 Richtung Dresden. Derzeit Gefahr durch ein liegen gebliebenes Fahrzeug auf dem Standstreifen, also an der Ausfahrt Gera, ja, da kam gerade schon mal was, ja, das Ganze im Kurvenbereich, da bitte aufpassen. A4 Richtung Dresden, Ausfahrt Gera, Gefahr durch dieses defekte TÜV. So, ansonsten haben wir nicht mehr viel vorliegen, das ist meist aufgeräumt auf den Straßen. Eine Gefahrenmeldung kam noch rein von der Neuen Richtung Nürnberg, auch in der Auffahrt Rudolfstein derzeit ein defektes Fahrzeug, hier steht wohl ein kaputter LKW. Geblitzt wird, so kam es hier per WhatsApp rein auf der A72 Richtung Zwickau, kurz nach Plauen Süd. Und wenn Sie was entdecken, Stausblitzer mehr, melden Sie uns das bitte kostenlos 0800 30 30 113 oder per WhatsApp die Nummer auf vogtlandradio.de. Dankeschön.
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9: Mit Jörg Ursprung und mit Adele und Filmmusik aus James Bond.

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1: Ja, bis jetzt ist es ein sehr stabiler Abend. Und es bleibt auch sommerlich, extra Portion Abendsonne, Temperaturen immer noch deutlich über 30 Grad, so bei 31 bis 35 Grad. Gegen später dann am Abend sollen wohl auch Gewitter reinkommen, ja, die kommen auch mal spontan und plötzlich, so am späteren Abend, teils auch in die Nacht hinein, in der Nacht die Werte bei 15 bis 18 Grad. Morgen dann ähnlich. So 31 bis 35 Grad sind wieder drin. Viel Sonne auch morgen, dann in Richtung Nachmittagabend. Ein paar dickere Wolken, teils mit etwas Regen. Donnerstag bis 28, Freitag gemäßigt bis 25 Grad. Es bleibt zwar sommerlich, aber nicht mehr so ganz so heiß. Donnerstag und Freitag dann auch viel Sonne, nur harmlose Wolken. Es bleibt dann auch meist trocken. Es bleibt sommerlich. 18 Uhr.
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2: Ich bin Romy Plank. In Neumark ist am frühen Morgen eine Gartenlaube abgebrannt. Das Feuer war in einer Gartenanlage an der Ernst-Arnert-Straße ausgebrochen. Die Ursache ist noch unklar. Personen kamen nicht zu Schaden. Der Sachschaden wird auf rund 2.500 Euro geschätzt, so die Polizei. Die Windkraftpläne sorgen in Bösenbrunn weiter für Diskussionen. So haben jetzt Vertreter des Planungsverbandes, der Bürgerinitiative Gegenwind Vogtland und drei vogtländische CDU-Landtagsabgeordnete vor Ort über die geplanten Windenergieflächen beraten. Im Mittelpunkt standen die vorgesehenen Vorranggebiete im Wald zwischen Bösenbrunn und Triebel sowie die Forderung der Bürgerinitiative nach einer transparenten Standortprüfung. Der CDU-Abgeordnete Andreas Heinz sieht nun den Planungsverband in der Pflicht.
3: Ja, es sind 3-4 Fragen offen geblieben, die wir jetzt versuchen nachzubereiten. Ansonsten müssen die Leute im regionalen Planungsverband ihre Arbeit machen, die Einsprüche auswerten und gucken, wo haben die Leute mit den Einsprüchen recht und wo kann man dem halt nicht folgen. Das ist denen ihre Arbeit und das müssen die machen. Und dann eine Empfehlung vorbereiten für die Beschlussgremien.
2: In Plauen können Fußgänger und Radfahrer die Neuendorfer Straße am Oberen Graben jetzt sicherer überqueren. Dort hat die Stadt eine neue Verkehrsinsel in der Fahrbahn eingerichtet. Der Wunsch dafür kam bei einem Bürgerdialog im letzten Jahr auf, so die Stadt. Die Kosten von rund 2.000 Euro trägt die Kommune selbst. Es gibt gute Nachrichten für den KSV Pauser. Nachwuchsringer Sebastian Wagner wird die vogtländischen Fahnen bei den U20-Weltmeisterschaften in Bratislava hochhalten.
4: Der 18-Jährige wurde von Bundestrainer Christian Fetzer für die Titelkämpfe in der Slowakei in der Gewichtsklasse bis 67 Kilo nominiert. Den letzten Feinschliff holte sich Wagner zuletzt beim internationalen Trainingslager in Finnland. Dort bereitete er sich gemeinsam mit Trainingspartnern aus verschiedenen Nationen vor. Ausgetragen wird die Weltmeisterschaft vom 17. bis 23. August. Ron Tammel, Vogtlandradio.
2: Und das waren die Vogtlandradio-Nachrichten.
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1: 18.03 Uhr wird es gleich. A4 noch in Richtung Dresden in der Abfahrt Gera. Vorsicht, hier noch ein defektes Fahrzeug. Aber auf dem Standstreifen ein bisschen aufpassen, das Ganze da im Kurvenbereich und eine Störung noch von der A9 Richtung Nürnberg. In der Auffahrt Rudolfstein ebenfalls ein defektes Fahrzeug, hier ein defekter LKW. Da bitte auch aufpassen, Blitzer liegen derzeit keine mehr vor. Wenn Sie was entdecken, Stausblitzer mehr, melden Sie uns das bitte kostenlos. 0800 30 30 113 oder per WhatsApp die Nummer auf vogtlandradio.de. Dankeschön.
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Auch das ist sommerliche Stimmung. Crooked Colors heißt diese Band. Und Pink Limo hier im Vogtlandradio. An diesem Dienstagabend, wir kommen zum musikalischen Kalenderblatt an diesem 4. August. Und feiern Geburtstag mit keinem anderen als Louis Armstrong. Satchmo Louis Armstrong. Er wäre tatsächlich 125 Jahre alt geworden heute. Er verstarb schon 1971. Er wurde am 4. August 1901 in New Orleans in Louisiana geboren. Er war ein US-amerikanischer Jazz-Trompeter und Sänger. Er prägte maßgeblich die Entwicklung des Jazz und gilt als einer der bedeutendsten Musiker des 20. Jahrhunderts. Bekannte Stücke hat er auch gemacht. What a Wonderful World, Dream a Little Dream of Me, Hello Dolly. Wird der eine oder andere kennen. Interessant ist, er gab selber immer den 4. Juli als seinen Geburtstag an, also den Unabhängigkeitstag der Vereinigten Staaten. Und das war insbesondere beim afroamerikanischen Teil der Bevölkerung der Vereinigten Staaten oft üblich. Ja, wenn das eigene Geburtsdatum und die Geburtsumstände nicht bekannt waren oder den gesellschaftlichen Vorstellungen entsprachen. Aber man hat dann posthum 1983 seinen Taufschein entdeckt und aus dem geht tatsächlich hervor Geburtsdatum 4. August 1901. Satchmo heißt er. Dieser Name, der kommt aus einer Zusammenziehung, also eine Zusammenziehung von Worten von Satchel Mouth. Daraus entstand Satchmo. Zu Deutsch steht Satchel Mouth für Schulranzenmund. Eine Anspielung eben auf die Größe seines Mundes. Ja, so ähnlich wie Mick Jagger hatte er doch einen recht großen Mundraum. Aber wie gesagt, einer der bedeutendsten Musiker überhaupt des 20. Jahrhunderts, gerade im Jazzbereich und anlässlich des Geburtstages von Louis Armstrong, gibt es das musikalische Kalenderblatt mit einem Song von ihm und das ist selbstverständlich What a Wonderful World.

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3: Das gestaltet sich immer noch hochsommerlich, auch von den Temperaturen her. Also so 31 bis 35 Grad sind immer noch drin. Im Laufe des späteren Abends kommen dickere Wolken rein. Auch Gewitter haben sich angekündigt. Wann, wo, wie heftig, ist immer schwer zu sagen, aber wir müssen damit rechnen. Auch in der Nacht kann es mal grummeln, etwas regnen dazu. Die Temperaturen heute Nacht 15 bis 18 Grad. Morgen ähnlich. 31 bis 34 Grad, viel Sonne. Erst ab Nachmittag mehr Wolken. Zum Abend hin gibt es Tendenzen zu Niederschlägen. Vielleicht grummelt es mal so ein bisschen. Donnerstag, Freitag stabil, aber von den Temperaturen her gemäßigt. Donnerstag bis 28, am Freitag bis 25 Grad.
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3: 18.31 Uhr ist es gleich. Ja, viel los ist nach wie vor nicht auf den Straßen. Es gibt noch die Warnung oder die Störung auf der A9 in Richtung Nürnberg. In der Auffahrt Rudolfstein immer noch ein defekter LKW. Und auch auf der A4 steht so ein kaputtes Kfz derzeit in Richtung Dresden. Auf der A4 in der Abfahrt Gera. Vorsicht, im Kurvenbereich wohl das Ganze. Da auf dem Standstreifen im Kurvenbereich ein defektes Fahrzeug. Das war's auch schon. Blitzer liegen aktuell keine mehr vor. Kommen Sie gut an.
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Cannibals. Das war eine britische Band, die wurden 1984 gegründet, damals in Birmingham. Und die hatten hauptsächlich so in der zweiten Hälfte der 1980er Jahre Erfolge. Größte Hits von den Fine Young Cannibals, Johnny Come Home, She Drives Me Crazy, Good Thing. Und sie haben auch gecovert. Zum Beispiel haben sie mal gecovert Suspicious Minds von Elvis. Beziehungsweise im Original war das so gesehen auch nicht von Elvis, aber er hat es als erster aufgenommen. Geschrieben wurde es auch von jemand anderem für den King. Und sie haben auch gecovert Ever Fallen in Love. Das ist im Original von einer englischen Punkband der ersten Stunde. Und zwar von den Buzzcocks. Ja, die kann man in einem Atemzug nennen mit den Sex Pistols. Also sind Vorreiter oder auch Pioniere des Punks geworden. Die Fans waren damals nicht so wahnsinnig glücklich, dass ausgerechnet die Fine Young Cannibals die Nummer Ever Fallen in Love gecovert haben. Aber ich bin der Meinung, das haben sie gut gemacht. Deswegen ist das der Cover-Lover-Song für heute.

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1: Ja, immer noch ein bombastisch schöner und warmer Sommerabend. Immer noch über 30 Grad. Die Werte 31 bis 34. Erst später so zum Abend, zum späteren und in die Nacht hinein sollen wohl Gewitter auftauchen. Schau mal. Es sind auf jeden Fall welche angesagt. In der Nacht dann auch teilweise noch Grummeleien in Sachen Gewittern, 15 bis 18 Grad. Morgen auch 31 bis 35 Grad, zunächst sehr sonnig, ab Nachmittag mehr Wolken, gegen Abend Tendenzen zu Niederschlägen. Donnerstag, Freitag trocken, dann so ein Mix aus Sonne und Wolken, gemäßigtere Temperaturen, Donnerstag bis 28, Freitag so bis 25 Grad. Es ist jetzt 19 Uhr.
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2: Ich bin Romy Blank. Plauen steht am Samstag vor einem Großeinsatz von Polizei und Versammlungsbehörde. Erwartet werden eine Demonstration der Initiative Projekt Million mit bis zu 10.000 angemeldeten Teilnehmern, mehrere Gegenproteste sowie Autokursos aus verschiedenen Richtungen. Polizeisprecher Enrico Liebold.
3: Die Kooperationsgespräche liefen sehr positiv. Wir gehen derzeit von keiner konfrontativen Lage aus. Der Polizeieinsatz ist für den Tag geplant. Wir sind vor Ort. Die Kollegen sind da und dann wird natürlich reagiert, je nachdem. Wir versuchen jedoch, so schnell wie möglich dann die Straßen, Züge oder Kreuzungen freizugeben, sobald das möglich ist, sodass der Verkehr wieder wie gewohnt fließen kann.
2: In Neumark ist am frühen Morgen eine Gartenlaube abgebrannt. Das Feuer war in einer Gartenanlage an der Ernst-Arnert-Straße ausgebrochen. Die Ursache ist noch unklar. Personen kamen nicht zu Schaden. Der Sachschaden wird auf rund 2.500 Euro geschätzt, teilte die Polizei mit. Mit Blick auf die Windkraftpläne bei Bösenbrunn haben sich jetzt Vertreter des Planungsverbandes, der Bürgerinitiative Gegenwind Vogtland und der Landespolitik getroffen. Neben den Vorranggebieten teilweise im Wald kamen auch die Unternehmensrückstellungen zur Sprache. BI-Sprecher Fabian Rödel.
4: Die größte Sorge ist die, dass jetzt eine Vielzahl an Windrädern gebaut wird und dass die Rückstellungen, die für den Abbau nach 20, 25 oder 30 Jahren gebildet werden muss, in der Zukunft nicht ausreicht, um die Windräder eben zurückzubauen. Die Windenergiebetreiber sind größtenteils GmbHs, die stehen mit 25.000 Euro unter Haftung, sind dann insolvent und dann bleibt es eben am Flächeneigentümer oder an der Kommune hängen.
2: Das Handwerk im Thüringer Vogtland startet mit Rückenwind ins neue Ausbildungsjahr. Wie die Handwerkskammer aus Thüringen in Gera mitteilte, haben mit Beginn des neuen Monats fast 600 junge Menschen ihre Ausbildung in einem Handwerksbetrieb begonnen. Das sind 40 mehr als im Vorjahr. Die Institution sieht diesen Trend als starkes Signal für die Attraktivität der Handwerksberufe. Das waren die Top-Themen des Tages.
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1: Es ist 19.03 Uhr gleich in ein paar Sekündchen. Viel los ist nach wie vor. Nicht eine Störung noch auf der A4. Kleine Gefahrenstelle Richtung Dresden in der Abfahrt Gera. Vorsicht, ein defektes Fahrzeug auf dem Standstreifen. Ja, ansonsten alles schick. Es rollt, wie es rollen soll. Kommen Sie gut an.
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Starkes Duo, Annie Lennox, Dave Stewart, zusammen waren sie die Eurythmics. Hatten zwischendrin auch mal so ein Techtelmechtel, so ein Tätertee, When Tomorrow Comes. Hier im Vogtlandradio an diesem Dienstagabend. Wir kommen zum Feierabendsong und machen da so ein paar ruhige Klänge zusammen mit Aurora. Aurora Aksnes, so heißt sie eigentlich, ist norwegische Sängerin, Tänzerin, Songwriterin, Musikproduzentin. Sie hat mit 6 Jahren schon das Klavierspiel begonnen oder angefangen, Klavierspielen zu lernen. Interessanterweise hat sie mal einen Song gemacht 2012, der wurde dann ohne ihr Wissen, Puppet hieß das Ding, auf YouTube veröffentlicht. Und da wurden dann auch norwegische Radiosender drauf aufmerksam. Und einer dieser Sender hat sie dann als Newcomerin der Woche gekürt und auch geführt. Und dadurch hatte sie dann schon erstes großes Bekanntheitstenor so gesehen oder bekam damit entsprechend auch eine große Plattform bei diesem Radiosender. Sie hat dann vieles anderes gemacht, unter anderem den Song Runaway. Ja, da wurde auch Katy Perry mal drauf aufmerksam, die sie als vielversprechendes Nachwuchstalent damals gelobt hat. Und dieser Song Runaway, ja, der lässt sich so als langsam gespieltes Werk den Genres Elektropop und Folktronica zuordnen. Ja, also noch Einflüsse drin der nordischen Folkmusik. Der Liedtext, der wurde von der Natur inspiriert, so ist das in Norwegen, und handelt von dem Verlassen der Realität und der Erkenntnis, dass die Rückkehr nach Hause notwendig sei. Wunderschön, die Nummer Aurora, bist du was zum Zurücklehnen und aus dem Fenster träumen oder in den Garten träumen oder aus der Terrasse träumen, was weiß ich. Hier ist Aurora und Runaway.

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2: Traumhaft, ein Hochsommerabend, Deluxe mit viel Sonnenschein. Temperaturen immer noch stellenweise über 30 Grad. Auch in der Nacht will es nicht wirklich abkühlen bei 15 bis 20 Grad. Es haben sich dann am späteren Abend und in der Nacht auch vereinzelt mal Gewitter angekündigt. Müssen wir mal abwarten, wann, wo, wie heftig. Aber kann schon mal hier und da grummeln, grollen, entsprechend dann mit kräftigen Böen und Regen. Morgen dann auch schön, ja, also gerade in der ersten Tageshälfte sehr viel Sonnenschein, 31 bis 35 Grad. Auch morgen ab Nachmittag in den Abend hinein ein paar dickere Wolken. Zum Abend hin kann es mal ein bisschen regnen, Donnerstag, Freitag trocken. Und die Temperaturen sind auch nicht mehr ganz so heiß. Donnerstag bis 28, Freitag bis 25 Grad.
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2: Es ist gerade 19.31 Uhr geworden. Eine Störung noch oder eine Gefahrenstelle auf der A4 Richtung Dresden in der Abfahrt Gera. Vorsicht, ein defektes Fahrzeug hier auf dem Standstreifen. Ansonsten nichts weiter derzeit Großartiges. Wollen wir mal gucken, da kam noch was rein. Aber ja doch, hier Oberplanitz, da kam was rein. In Oberplanitz in Höhe Lengenfelder Straße die Beseitigung einer Ölspur. Hier kommt es zu Störungen. Ansonsten kommen Sie gut an, bitte.
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1: Abends und nachts ist es teils klar, teils bewölkt im Vogtland. Örtlich kann es zu Schauern oder Gewittern kommen bei Tiefstwerten von 17 bis 20 Grad. Morgen ist es teils länger sonnig, teils bewölkt. Tagsüber bleibt das Schauer- und Gewitterrisiko aber gering. Es wird nicht mehr ganz so heiß. Die Höchstwerte liegen bei 30 bis 32 Grad.
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1: Ich bin Romy Blank. Plauen steht am Samstag vor einem Großeinsatz von Polizei und Versammlungsbehörde. Erwartet werden eine Demonstration der Initiative Projekt Million mit bis zu 10.000 angemeldeten Teilnehmern, mehrere Gegenproteste sowie Autokursos aus verschiedenen Richtungen. Polizeisprecher Enrico Liebold.
2: Die Kooperationsgespräche liefen sehr positiv. Wir gehen derzeit von keiner konfrontativen Lage aus. Der Polizeieinsatz ist für den Tag geplant. Wir sind vor Ort. Die Kollegen sind da und dann wird natürlich reagiert, je nachdem. Wir versuchen jedoch, so schnell wie möglich dann die Straßen, Züge oder Kreuzungen freizugeben, sobald das möglich ist, sodass der Verkehr wieder wie gewohnt fließen kann.
1: In Neumark ist am frühen Morgen eine Gartenlaube abgebrannt. Das Feuer war in einer Gartenanlage an der Ernst-Arnert-Straße ausgebrochen. Die Ursache ist noch unklar. Personen kamen nicht zu Schaden. Der Sachschaden wird auf rund 2.500 Euro geschätzt, teilte die Polizei mit. Mit Blick auf die Windkraftpläne bei Bösenbrunn haben sich jetzt Vertreter des Planungsverbandes, der Bürgerinitiative Gegenwind Vogtland und der Landespolitik getroffen. Neben den Vorranggebieten teilweise im Wald kamen auch die Unternehmensrückstellungen zur Sprache. BE-Sprecher Fabian Rödel.
3: Die größte Sorge ist die, dass jetzt eine Vielzahl an Windrädern gebaut wird und dass die Rückstellungen, die für den Abbau nach 20, 25 oder 30 Jahren gebildet werden muss, in der Zukunft nicht ausreicht, um die Windräder eben zurückzubauen. Die Windenergiebetreiber sind größtenteils GmbHs, die stehen mit 25.000 Euro unter Haftung, sind dann insolvent und dann bleibt es eben am Flächeneigentümer oder an der Kommune hängen.
1: Das Handwerk im Thüringer Vogtland startet mit Rückenwind ins neue Ausbildungsjahr. Wie die Handwerkskammer aus Thüringen in Gera mitteilte, haben mit Beginn des neuen Monats fast 600 junge Menschen ihre Ausbildung in einem Handwerksbetrieb begonnen. Das sind 40 mehr als im Vorjahr. Die Institution sieht diesen Trend als starkes Signal für die Attraktivität der Handwerksberufe. Das waren die Top-Themen des Tages.

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1: Abends und nachts ist es teils klar, teils bewölkt im Vogtland. Örtlich kann es zu Schauern oder Gewittern kommen bei Tiefstwerten von 17 bis 20 Grad. Morgen ist es teils länger sonnig, teils bewölkt. Tagsüber bleibt das Schauer- und Gewitterrisiko aber gering. Es wird nicht mehr ganz so heiß. Die Höchstwerte liegen bei 30 bis 32 Grad.
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1: Ich bin Romy Blank. Plauen steht am Samstag vor einem Großeinsatz von Polizei und Versammlungsbehörde. Erwartet werden eine Demonstration der Initiative Projekt Million mit bis zu 10.000 angemeldeten Teilnehmern, mehrere Gegenproteste sowie Autokursos aus verschiedenen Richtungen. Polizeisprecher Enrico Liebold.
2: Die Kooperationsgespräche liefen sehr positiv. Wir gehen derzeit von keiner konfrontativen Lage aus. Der Polizeieinsatz ist für den Tag geplant. Wir sind vor Ort. Die Kollegen sind da und dann wird natürlich reagiert, je nachdem. Wir versuchen jedoch, so schnell wie möglich dann die Straßen, Züge oder Kreuzungen freizugeben, sobald das möglich ist, sodass der Verkehr wieder wie gewohnt fließen kann.
1: In Neumark ist am frühen Morgen eine Gartenlaube abgebrannt. Das Feuer war in einer Gartenanlage an der Ernst-Arnert-Straße ausgebrochen. Die Ursache ist noch unklar. Personen kamen nicht zu Schaden. Der Sachschaden wird auf rund 2.500 Euro geschätzt, teilte die Polizei mit. Mit Blick auf die Windkraftpläne bei Bösenbrunn haben sich jetzt Vertreter des Planungsverbandes, der Bürgerinitiative Gegenwind Vogtland und der Landespolitik getroffen. Neben den Vorranggebieten teilweise im Wald kamen auch die Unternehmensrückstellungen zur Sprache. BI-Sprecher Fabian Rödel.
3: Die größte Sorge ist die, dass jetzt eine Vielzahl an Windrädern gebaut wird und dass die Rückstellungen, die für den Abbau nach 20, 25 oder 30 Jahren gebildet werden muss, in der Zukunft nicht ausreicht, um die Windräder eben zurückzubauen. Die Windenergiebetreiber sind größtenteils GmbHs, die stehen mit 25.000 Euro unter Haftung, sind dann insolvent und dann bleibt es eben am Flächeneigentümer oder an der Kommune hängen.
1: Das Handwerk im Thüringer Vogtland startet mit Rückenwind ins neue Ausbildungsjahr. Wie die Handwerkskammer aus Thüringen in Gera mitteilte, haben mit Beginn des neuen Monats fast 600 junge Menschen ihre Ausbildung in einem Handwerksbetrieb begonnen. Das sind 40 mehr als im Vorjahr. Die Institution sieht diesen Trend als starkes Signal für die Attraktivität der Handwerksberufe. Das waren die Top-Themen des

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0: 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Widder.
1: Sie sind voller neuer Ideen und ständig auf Achse. Aber Sie sollten Ihre Kräfte gut einteilen und nichts übertreiben.
0: Stier.
1: Sie sollten wieder einmal etwas allein oder mit Freunden unternehmen, um Abwechslung in den Alltag zu bringen. Eine kurze Pause tut auch Ihrem alltäglichen Beziehungsleben gut.
0: Zwillinge.
1: Nutzen Sie die derzeit günstige Konstellation der Sterne zu einer effektiven Zukunftsplanung. Sie dürfen jetzt nicht nachlassen.
0: Krebs.
1: Die stressigen und hektischen Zeiten werden nicht so bald vorübergehen. Dennoch sollten Sie hin und wieder auf die Bremse steigen, um Körper und Geist etwas zu entspannen.
0: Löwe.
1: Es läuft vielleicht nicht so, wie Sie sich das alles vorstellen. Dabei könnte Ihre Gesundheit in Mitleidenschaft gezogen werden. Sie sollten die Schuld weder bei sich noch bei anderen suchen.
0: Jungfrau.
1: Das fehlende Glück können Sie heute mit viel Eifer und Bemühungen wettmachen. So kann es auch in weniger günstigen Zeiten gut für Sie laufen.
0: Waage.
1: Nutzen Sie jede Gelegenheit, um in frischer Luft zu laufen oder zumindest länger spazieren zu gehen. Nach einigen Tagen werden Sie merken, dass Ihr Körper positiv darauf reagiert.
0: Skorpion.
1: Themen aus vergangenen Tagen kommen nun wieder deutlicher zum Vorschein. Setzen Sie sich mit dem auseinander, was ich Ihnen zeigen will.
0: Schütze.
1: Es wird Ihnen schnell langweilig. Sie reagieren ungeduldig oder unberechenbar, nur um frischen Wind in Ihr Liebesleben zu bringen.
0: Steinbock.
1: Sie können einiges für andere erreichen, aber wenig für sich selbst. Je weniger auf sich selbst bezogen Sie vorgehen, desto seltener fallen Sie auf Illusionen herein.
0: Wassermann.
1: Ihre Erwartungen sind tendenziell hoch und können entsprechend leicht enttäuscht werden. Aber verwechseln Sie Großzügigkeit nicht mit Maßlosigkeit.
0: Fische.
1: Es gelingt Ihnen mit viel Diplomatie, Meinungsverschiedenheiten zu schlichten. Ihr Charme hilft Ihnen, fast jeden in ein Gespräch zu verwickeln.
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